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1: Glücklich seid ihr, die ihr in Armut lebt, denn euch wird das Reich Gottes geschenkt. Glücklich seid ihr, die ihr jetzt hungert, denn ihr werdet satt werden. Glücklich seid ihr, die ihr jetzt weint, denn die Zeit wird kommen, in der ihr vor Freude lachen werdet. Glücklich seid ihr, die ihr gehasst und ausgeschlossen und verspottet und verflucht werdet, weil ihr zum Menschensohn gehört. Wenn das geschieht, dann freut euch, springt vor Freude, denn im Himmel erwartet euch eine große Belohnung.
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1: Ist, dass der Tod uns scheidet, ist ein Versprechen, das an Hochzeiten oft gegeben wird. Und das klingt schon mal nach einem sehr weitreichenden Versprechen. Immerhin kann ich keine Versprechen geben, die über meine Lebenszeit hinausgehen. Anders sieht das bei Versprechen aus, die Gott selbst gibt. Zum Beispiel dieses hier. Das ganze Land, das du siehst, will ich für immer dir und deinen Nachkommen geben. Abraham gilt als eine Art Urvater des jüdischen Volkes. Und das Land, das Gott Abraham hier verspricht, wird heute tatsächlich überwiegend von jüdischen Israelis belebt. Das macht einen ganz schön baff, oder? Ein Versprechen, das über Jahrtausende hinweg Bestand hat. Das kann wirklich kein Mensch leisten.
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1: Blinde sehen, Gelähmte gehen, Aussätzige werden geheilt, Taube hören, Tote werden auferweckt und den Armen wird die gute Botschaft verkündet. Glücklich sind die, die keinen Anstoß an mir nehmen.
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1: Ich bin Jerome Nussbaum. Bundesinnenminister Dobrindt spricht nach dem Fund einer Bombendrohne am Flughafen Leipzig-Halle von einer neuen Gefahrenqualität. Er sagte am Abend, die Abwehrtechnik an den Flughäfen sei für diese Art der Drohne nicht geeignet gewesen. Deshalb rückte eine mobile Drohnenabwehreinheit an.
2: Wir haben es hier mit einem Wettbewerb zu tun, der möglicherweise auch fremde Mächte mit einschließt, die ganz offensichtlich zu erheblicher Verunsicherung in Deutschland beitragen wollen. Nicht nur an Flughäfen, auch an anderen Stellen, nicht nur mit Drohnen, sondern auch mit anderen Maßnahmen. Das ist Teil einer hybriden Bedrohungslage, wie wir sie heutzutage erleben.
1: Laut Dobrindt deutet der Fall nicht auf amateurhaftes Vorgehen hin. Es sei ein professioneller Sprengsatz gewesen. Gleichzeitig warnte er, Spekulationen über den verwendeten Sprengstoff, die Herkunft der Drohne oder mögliche Täter könnten sich als Grund falsch erweisen. Es werde in alle Richtungen ermittelt. Bei einem Spitzentreffen wird heute über das extreme Niedrigwasser in Flüssen wie dem Rhein beraten. Bundesverkehrsminister Bilger hat dazu Wirtschaftsvertreter nach Bonn eingeladen.
3: Das Niedrigwasser ist vor allem für die Binnenschifffahrt ein Problem. Die Schiffe können derzeit nur deutlich weniger Ladung transportieren. Die grünen Bundestagsabgeordnete und frühere Umweltministerin Lemke forderte vorab grundsätzliche Konsequenzen. Das Land werde systematisch entwässert, sagte sie dem Redaktionsnetzwerk Deutschland. Es müsse jetzt darum gehen, das Wasser in der Landschaft zu halten und die natürlichen Speicherfähigkeiten zu erhöhen. Ulrike Klein, Redaktion.
1: Im Prozess gegen die letzte Verteidigungswelle sind Haftstrafen von bis zu 5 Jahren verhängt worden. Die rechtsextreme Gruppe hatte unter anderem in Brandenburg das Kulturhaus Altdöbern angezündet. Den Angeklagten wurden neben Brandstiftung auch versuchter Mord und gefährliche Körperverletzung vorgeworfen. Ebenso Mitgliedschaft in einer terroristischen Vereinigung. Die Rädelsführer stammen aus Mecklenburg-Vorpommern. Sie wurden jeweils zu 4,5 Jahren Jugendhaft verurteilt. Der Iran hat sich mit dem Oman auf eine neue Schiffsroute durch die Straße von Hormuz geeinigt. Vom Außenministerium in Teheran hieß es, derzeit werde eine gemeinsame Erklärung zu den zentralen Punkten der Vereinbarung fertiggestellt. Demnach sollen die Handelsschiffe auf einer nördlichen Route durch iranische Hoheitsgewässer in den Persischen Golf einfahren. Dadurch würde der Iran deutlich mehr Kontrolle über die Meerenge bekommen. Zurück geht es durch Gewässer vor dem Oman. Die USA waren an den Verhandlungen nicht beteiligt. FIFA-Präsident Infantino wird sein Amt offenbar behalten können, trotz seiner umstrittenen Investorenpläne für die Fußball-WM. Bei einer Krisensitzung in Marokko hat ihm die Spitze des Weltfußballverbandes volle Rückendeckung gegeben. Die Geschäftsleitung erklärt ihm in einem langen Statement ihre uneingeschränkte Unterstützung. Allerdings gesteht die FIFA auch Fehler im Umgang mit dem Projekt ein. Der europäische Verband UEFA hatte geschlossen mit einem Boykott künftiger Weltmeisterschaften gedroht. Am Wochenende zog Infantino seine Pläne zurück.
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1: Die Temperaturen liegen im Moment in Köln und in Bonn bei 18 Grad. 19 messen wir in Hamburg, 18 auch in Bremen, Berlin 19, Dresden und Frankfurt am Main 22 Grad, Stuttgart 21, München 20, in Erfurt sind es 21 und in Münster 17 Grad. Heute wechseln sich überwiegend Sonne und Wolken ab. Im Südwesten ist es dabei auch länger sonnig. Vom Alpenrand bis nach Niederbayern kann es noch Gewitter geben. Am Nachmittag kommen dann neue dazu. Lokale Unwetter mit heftigem Starkregen sind dabei nicht ausgeschlossen. Auch im Norden werden vereinzelte Schauer erwartet, sonst bleibt es trocken. Bei Höchstwerten zwischen 21 und 31 Grad.
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1: Ich bin Jerome Nussbaum. Bundesinnenminister Dobrindt spricht nach dem Fund einer Bombendrohne am Flughafen Leipzig-Halle von einer neuen Gefahrenqualität. Er sagte am Abend, die Abwehrtechnik an den Flughäfen sei für diese Art der Drohne nicht geeignet gewesen. Deshalb rückte eine mobile Drohnenabwehreinheit an.
2: Wir haben es hier mit einem Wettbewerb zu tun, der möglicherweise auch fremde Mächte mit einschließt, die ganz offensichtlich zu erheblicher Verunsicherung in Deutschland beitragen wollen. Nicht nur an Flughäfen, auch an anderen Stellen, nicht nur mit Drohnen, sondern auch mit anderen Maßnahmen. Das ist Teil einer hybriden Bedrohungslage, wie wir sie heutzutage erleben.
1: Laut Dobrindt deutet der Fall nicht auf amateurhaftes Vorgehen hin. Es sei ein professioneller Sprengsatz gewesen. Gleichzeitig warnte er, Spekulationen über den verwendeten Sprengstoff, die Herkunft der Drohne oder mögliche Täter könnten sich als Grund falsch erweisen. Es werde in alle Richtungen ermittelt. Bei einem Spitzentreffen wird heute über das extreme Niedrigwasser in Flüssen wie dem Rhein beraten. Bundesverkehrsminister Bilger hat dazu Wirtschaftsvertreter nach Bonn eingeladen.
3: Das Niedrigwasser ist vor allem für die Binnenschifffahrt ein Problem. Die Schiffe können derzeit nur deutlich weniger Ladung transportieren. Die grünen Bundestagsabgeordnete und frühere Umweltministerin Lemke forderte vorab grundsätzliche Konsequenzen. Das Land werde systematisch entwässert, sagte sie dem Redaktionsnetzwerk Deutschland. Es müsse jetzt darum gehen, das Wasser in der Landschaft zu halten und die natürlichen Speicherfähigkeiten zu erhöhen. Ulrike Klein, Redaktion.
1: Im Prozess gegen die letzte Verteidigungswelle sind Haftstrafen von bis zu 5 Jahren verhängt worden. Die rechtsextreme Gruppe hatte unter anderem in Brandenburg das Kulturhaus Altdöbern angezündet. Den Angeklagten wurden neben Brandstiftung auch versuchter Mord und gefährliche Körperverletzung vorgeworfen. Ebenso Mitgliedschaft in einer terroristischen Vereinigung. Die Rädelsführer stammen aus Mecklenburg-Vorpommern. Sie wurden jeweils zu 4,5 Jahren Jugendhaft verurteilt. Der Iran hat sich mit dem Oman auf eine neue Schiffsroute durch die Straße von Hormuz geeinigt. Vom Außenministerium in Teheran hieß es, derzeit werde eine gemeinsame Erklärung zu den zentralen Punkten der Vereinbarung fertiggestellt. Demnach sollen die Handelsschiffe auf einer nördlichen Route durch iranische Hoheitsgewässer in den Persischen Golf einfahren. Dadurch würde der Iran deutlich mehr Kontrolle über die Meerenge bekommen. Zurück geht es durch Gewässer vor dem Oman. Die USA waren an den Verhandlungen nicht beteiligt. FIFA-Präsident Infantino wird sein Amt offenbar behalten können, trotz seiner umstrittenen Investorenpläne für die Fußball-WM. Bei einer Krisensitzung in Marokko hat ihm die Spitze des Weltfußballverbandes volle Rückendeckung gegeben. Die Geschäftsleitung erklärt ihm in einem langen Statement ihre uneingeschränkte Unterstützung. Allerdings gesteht die FIFA auch Fehler im Umgang mit dem Projekt ein. Der europäische Verband UEFA hatte geschlossen mit einem Boykott künftiger Weltmeisterschaften gedroht. Am Wochenende zog Infantino seine Pläne zurück.
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1: Die Temperaturen liegen im Moment in Köln und in Bonn bei 18 Grad. 19 messen wir in Hamburg, 18 auch in Bremen, Berlin 19, Dresden und Frankfurt am Main 22 Grad, Stuttgart 21, München 20, in Erfurt sind es 21 und in Münster 17 Grad. Heute wechseln sich überwiegend Sonne und Wolken ab. Im Südwesten ist es dabei auch länger sonnig. Vom Alpenrand bis nach Niederbayern kann es noch Gewitter geben. Am Nachmittag kommen dann neue dazu. Lokale Unwetter mit heftigem Starkregen sind dabei nicht ausgeschlossen. Auch im Norden werden vereinzelte Schauer erwartet, sonst bleibt es trocken. Bei Höchstwerten zwischen 21 und 31 Grad.
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4: Ich finde, der Tag fängt richtig gut an. Ich bin heute Morgen aufgestanden, es war nicht unerträglich warm. Es war sogar angenehm kühl. Dann kommst du hier auf den Parkplatz gerollt, schaust dich einmal um und siehst so, ja, pink-orangene kleine Schäfchenwolken. Also es ist ganz nett und mittlerweile ist die Sonne auch richtig da. Also der Tag schickt sich an, richtig gut zu werden. Das ist euer Donnerstag bei ERF Yes mit mir, Steffen Schmidt, und mit Jamie McDonald und Won't Let Go. Kommt gut rein.

keep going. Rachel Purcell mit Keep Going. Ich wünsche euch einen richtig schönen Donnerstag. Um 7:10 habe ich jetzt Talk of the Town von Jenna Rain für euch.

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1: Ich weiß nicht, warum schlimme Dinge passieren. Ich weiß nicht, warum die besten Jungs sterben. Aber ich weiß, dass ich dich bei mir brauche. Ich bin so erschöpft davon, immer auf Achse zu sein. Ich möchte ein besserer Mensch sein. Ich möchte ein Mann sein, der das Licht findet. Deshalb zeig mir jetzt, dass du bei mir bist. Denn ich möchte das hier richtig machen. Ich werde nicht vergessen, was du damals in dieser Nacht zu mir gesagt hast. Du sagtest, gib mich nicht auf. Ich werde hier sein und dich nicht verlassen. Ich bin an deiner Seite. Ich weiß, das Leben ist nicht so, wie du es dir erträumt hast. Aber dein Lied ist noch nicht zu Ende. Manchmal braucht die Seele einfach einen Moment, um richtig zu trauern. Jervis Campbell, Good Grief.
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0: Lydia Laird mit Choirs. Ihr hört ERF, hier ist Wärms kurz vor 7:30.
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0: Sind für mich zwei Jungs mit dem Herz am rechten Fleck. Meine zwei Helden heißen Liam und Noah, sind 13 und 14 Jahre alt und leben in Niederalfingen. Das liegt im Zollernalbkreis in Baden-Württemberg. Und da sind sie mittlerweile als die Kronkorken-Kids bekannt. Ja, wie der SWR berichtet, fahren die beiden mit dem Rad durchs Dorf und sammeln Kronkorken ein. Kronkorken, die enthalten eine geringe Menge Weißblech und wenn man das dann in größeren Mengen an den Schrotthändler gibt, dann bekommt man dafür auch ein ganz gutes Taschengeld. Und mittlerweile haben die zwei Jungs auch schon über 600.000 Kronkorken gesammelt. Das ist eine ganze Menge Weißblech. Und das entspricht auch knapp über 2.000 Euro. Aber hier wird's einfach richtig toll und was fürs Herz. Das Geld behalten die beiden nämlich nicht für sich, sondern spenden es an die Nikolaus-May-Stiftung. Die setzt sich für herzkranke Kinder ein und das ist doch einfach nur fantastisch. Das sind zwei junge Männer, die ganz genau wissen, worauf es im Leben ankommt. Ich feiere das. Für mich ist das eine richtig gute Nachricht.
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0: Ist das bombastisch. Liam und Noah, das sind zwei Helden ohne Cape, aber auf dem Rad. Fantastisch, macht weiter so. Das ist richtig cool.

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Impala Ray mit Wild Horse. 7.38 Uhr an eurem Donnerstag bei ERF Yes. Und gleich habe ich für euch eine Geschichte. Ha, da ist einiges schiefgelaufen. Es geht um 1 Million Euro, einen Mülleimer und Helden, die man eigentlich nicht so auf dem Schirm hat. Mehr dazu erfahrt ihr nach Allison ID mit I Don't Know. Und das sind Cicely und Van Buren mit Tried and True.

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1: Allison ID mit I don't know. Eieiei, Freunde, das hier, das ist eine Geschichte. Grüßt euch bei ERF Yes. Folgendes ist passiert in Italien, da hat eine Frau Lotto gespielt. Und nach der Ziehung hat sie dann im Lotto-Store die Zahlen gecheckt. Der Automat dort hatte ihr gesagt, leider nichts auszahlbar. Merken wir uns den Satz, das könnte später noch interessant werden. Sie geht also aus dem Geschäft und weil ja nichts auszahlbar war, geht sie davon aus, sie hat nichts gewonnen und wirft den Schein in den Müll und fertig. Oder auch nicht, denn sie, zu Hause, da checkt sie die Zahlen nochmal und siehe da, sie hat 1 Million Euro gewonnen. Tja, das meinte nicht auszahlbar, es war einfach zu viel. Problem, der Schein ist im Müll, beziehungsweise er war im Müll, denn die Tonne wurde bereits geleert. Und hier kommen die Helden des Alltags, die Müllabfuhr. Die konnte den Lottoschein nämlich finden und tatsächlich zurückgeben. Und ich weiß nicht, wie es euch geht, aber mich erinnert die Geschichte irgendwie an das Bild Gottes als Hirte aus der Bibel. Nichts, was verloren geht, wird aufgegeben und er sucht sein Schaf, bis er es zu sich geholt hat. Und hier wird das Bild für mich rund, weil wenn ich die Bibel lese, dann erkenne ich da, dass wir für Gott unfassbar wertvoll sind. Und da reicht die Million gar nicht aus. Also egal, ob ihr euch heute fühlt wie die Frau, die 1 Million weggeworfen hat oder wie der Müllmann, der 1 Million gefunden hat, für Gott seid ihr ein Hauptgewinn. Und das an jedem Tag.
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Citizen Way zusammen mit Bart Millert und Wave Walker. Ein richtiger Sommerhit hier bei ERF Yes. Und wir schauen mal, was uns nach den Nachrichten erwartet. Das ist Ann Wilson mit Those People. Den hört ihr nach 8, genauso wie Jax mit Silver Lining. Außerdem haben wir mit dabei ein bisschen ruhigeren Sound von Carly Ann Taylor mit Heavenly Father. Es ist für jeden Geschmack was dabei. Nach 8 Uhr bis ran an die Nachrichten, den Dreierpack der schönsten Popmusik. Den Anfang macht Alice Merton.

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3: Ich bin Jerome Nussbaum. Nach zwei Vorfällen mit Drohnen am Leipziger Flughafen ist noch unklar, wer dahinter steckt. Bundesinnenminister Dobrindt sprach am Abend vor Ort von einer hybriden Bedrohung durch fremde Mächte. Konkrete Vorwürfe gegen Russland, wie bei anderen Drohnensichtungen vorher, erhob er diesmal nicht.
4: Und ich habe nicht umsonst die Spitzen aller Sicherheitsbehörden, sowohl des Verfassungsschutzes als auch der Bundespolizei, als auch des BKAs hier zusammengezogen, um sich mit dieser Thematik auseinanderzusetzen. Es wäre jetzt zu kurz gesprungen, zu glauben, man könnte diese Form der Bedrohungslage, die es eben objektiv gibt, mit einer einfachen Maßnahme bekämpfen oder erwidern.
3: Eine der Drohnen war direkt neben einer ukrainischen Antonov gelandet und mit Sprengstoff bestückt. Der Fernzünder funktionierte aber offenbar nicht. Bei einer zweiten Drohne in der Luft könnte es sich laut Bild um eine Beobachtungsdrohne gehandelt haben, die den Anschlag filmen sollte. Eine DHL-Maschine musste wegen der Flughafensperrung durchstarten und war mit ihr zusammengestoßen. Vizekanzler Klingbeil will ein mögliches AfD-Verbot nach eigenen Angaben ernsthaft prüfen lassen. In einem Gastbeitrag für die Zeit verteidigt er zudem die Brandmauer mit deutlichen Worten.
5: Sollten die Voraussetzungen vorliegen, sei ein Verbotsverfahren nicht nur eine Option, sondern eine demokratische Pflicht zum Schutz unseres Landes, so Klingbeil. Auslöser der neuen Debatte ist ein Rechtsgutachten der Gesellschaft für Freiheitsrechte. Es kommt zu dem Schluss, dass die AfD gegen die Menschenwürde und das Demokratieprinzip verstößt. Damit belegen laut Klingbeil unabhängige Wissenschaftler, dass die Partei planmäßig darauf hinarbeite, unsere Demokratie und unseren Rechtsstaat kaputt zu machen. Ulrike Klein, Redaktion.
3: Mehrere Bundesländer haben Ermittlungen gegen Tankstellenbetreiber in die Wege geleitet. Darunter neben Berlin auch Mecklenburg-Vorpommern sowie das Saarland, ergab eine ARD-Abfrage. Es geht um tausende Verstöße gegen die 12-Uhr-Spritpreisregelung. Das Land Niedersachsen ahndet demnach schon seit vergangenem Monat solche Verstöße. Pro Fall wird ein Bußgeld von 55 Euro verhängt. Der Prozess im Mordfall Fabian aus Güstrow geht nach längerer Verhandlungspause heute weiter. Ein BKA-Experte hat Sprachnachrichten der Angeklagten analysiert und will dann die Ergebnisse vorstellen. Es sollten Kommunikationsmuster ausgewertet werden. Abweichungen rund um den Tatzeitraum stehen dabei im Mittelpunkt. Die Verteidigung hatte eine Erklärung der Angeklagten nach der Gerichtspause angekündigt. Es gibt eine Vereinbarung im Iran-Konflikt. Der Iran hat sich zusammen mit dem Oman auf neue Durchfahrtsregeln für den Persischen Golf geeinigt. Die Handelsschiffe sollen künftig auf einer nördlichen Route durch iranische Hoheitsgewässer in die Straße von Hormuz einfahren. Zurück geht es dann durch Gewässer vor dem Oman. Das Außenministerium in Teheran hat die Vereinbarung bestätigt. Die USA waren an den Verhandlungen nicht beteiligt. Von dort hatte es aber vorher zuversichtliche Signale mit Blick auf eine Einigung gegeben.
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3: Wir schauen auf die aktuellen Temperaturen. Köln und Bonn 20 Grad, Hamburg 22, Bremen und Berlin 20. In Dresden messen wir 25, in Frankfurt am Main 24 Grad, 26 in Stuttgart, 25 in München und Erfurt und Münster 20 Grad. Heute wechseln sich überwiegend Sonne und Wolken ab. Im Südwesten ist es dabei auch länger sonnig. Vom Alpenrand bis nach Niederbayern kann es noch Gewitter geben. Am Nachmittag kommen dann neue dazu. Lokale Unwetter mit heftigem Starkregen sind dabei nicht ausgeschlossen. Auch im Norden werden vereinzelte Schauer erwartet, sonst bleibt es trocken. Bei Höchstwerten zwischen 21 und 31 Grad.
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6: Einen wunderschönen Donnerstag wünsche ich euch um 8:04. Jetzt mit Ann Wilson und Those People. Schön, dass ihr dabei seid bei ERF Yes.

Jax bei ERFYS mit Silver Lining. Wir haben es 8:11 und wir stellen uns gleich die Frage, wie lang kann ein Versprechen eigentlich halten? Ne, man verspricht sich ja immer mal wieder was im Leben und es gibt Versprechen, die sind für einen sehr, sehr langen Zeithorizont gedacht. Ich erinnere da zum Beispiel an das Versprechen, bis dass der Tod uns scheidet. Das wird ja auch immer mal wieder gesprochen und das ist schon ein sehr langer Zeithorizont, aber geht es noch weiter? Darum geht's heute im Spruch des Tages und den hört ihr hier nach Carly Ann Taylor mit Heavenly Father. Das ist ERFYS am Donnerstag.

0: Der Spruch des Tages. Bis dass der Tod uns scheidet, ist ein Versprechen, das an Hochzeiten oft gegeben wird. Das klingt schon mal nach einem sehr weitreichenden Versprechen. Immerhin kann ich keine Versprechen geben, die über meine Lebenszeit hinausgehen. Anders sieht das bei Versprechen aus, die Gott selbst gibt. Zum Beispiel dieses hier. Das ganze Land, das du siehst, will ich für immer dir und deinen Nachkommen geben. Abraham gilt als eine Art Urvater des jüdischen Volkes. Und das Land, das Gott Abraham hier verspricht, wird heute tatsächlich überwiegend von jüdischen Israelis belebt. Das macht einen ganz schön baff, oder? Ein Versprechen, das über Jahrtausende hinweg Bestand hat. Das kann wirklich kein Mensch leisten.
1: Der Spruch des Tages steht in der Bibel. 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

Kate Thompson, That's What the Cross is For. Ihr hört ERF Yes um 8.23 Uhr. Das heißt, wir bewegen uns mit schnellen Schritten auf 8:30 zu. Und dann habe ich eine gute Nachricht für euch, die mit Sammelkarten zu tun hat. Mehr dazu nach Dan Bramness, Wherever I Go. Und vorher hört ihr noch Scott Quinn mit All or Nothing.

0: Der geht noch mal ganz lang. Das letzte U wird langgezogen. Wherever I go, wow, wow, wow. Von Dan Bremnes um 8:30 bei ERF Yes.
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0: Sind für mich jetzt ganz viele Pokémon-Karten in einer ambulanten Kinderkrankenstation. Die Geschichte, die hat ein bisschen Anlauf genommen. Kinderarzt Nibras Naami, der hatte vor einigen Wochen ein Video auf Instagram gepostet und darin hatte er ein bisschen über die Situation der Kinder auf seiner Station gesprochen. Behandlungen, Medikamente, fremde Menschen in Arztkitteln und natürlich die Krankheit selbst, das alles belastet die Kinder. Und einfache, kleine, schöne Momente, die können dann einen echten Unterschied machen. Zum Beispiel das Spielen mit Pokémon-Karten. Und jetzt gibt es ein Folgevideo, denn viele Menschen haben daraufhin Pakete und Umschläge auf die Station geschickt. Drin sind Pokémon-Karten und Naami erzählt, wie toll er das findet und was das für einen Unterschied machen kann. Und da schließe ich mich an. Das sind verhältnismäßig einfache Möglichkeiten, aber sie helfen. Ein Licht inmitten vieler dunkler Tage zu sein, das ist einfach eine tolle Sache und für mich deshalb eine gute Nachricht.
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0: Wir öffnen die Türen zum Auto von Mama. Mom's Old Car habe ich auf der Playlist. Das sind Walk of the Earth. Guten Morgen.

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Regan James Broom, Lost and Found und Julia Poe mit Home Again. Das ist ein toller Song bei ERF Yes. Und für eine Menge anderer toller Songs ist das Geburtstagskind des Tages zuständig. Der war schon so für den einen oder anderen im Hintergrund aktiv, hat Songs geschrieben und produziert. Und mittlerweile ist er selbst Teil einer Band. Wir gratulieren gleich gemeinsam zum Geburtstag. Vorher noch aber Hands Up von The New Respects, und das hier ist Montez mit Wenn du mich fragst.

Es wird Zeit, Freunde. Wir gratulieren jetzt einem Mann zum Geburtstag, der ins Rampenlicht wollte, sich dann zurückgezogen hat und jetzt Teil einer erfolgreichen Band ist. Die Geschichte rollen wir ein bisschen auf, denn heute am 6. August 2026 gratuliere ich Ed Cash ganz herzlich zum 55. Geburtstag. Eigentlich wollte der Rockstar werden, mit allem, was so dazugehört. Schon als Kind hat er Gitarre spielen gelernt und dann als junger Erwachsener seine Band gegründet, aber dann ging alles irgendwie nach hinten los. Mit dem Rockstar-Leben entwickelte sich eine Drogensucht, die ihn auch mehrfach ins Gefängnis geführt hat. Aber hier endet die Story nicht, denn Ed Cash findet zum Glauben an Gott und beginnt, parallel zur Therapie, als Songwriter zu arbeiten. Und er wird clean, er setzt seinen Fokus auf die Familie und auf den Glauben an Gott. Und seine musikalische Begabung in Kombination mit seinem Glauben, die sorgt dafür, dass er zu einem der erfolgreichsten christlichen Songwriter und Produzenten wird. Er schreibt und produziert für Chris Tomlin, Stephen Curtis Chapman oder auch Need to Breathe und gewinnt 2012 sogar einen Grammy. Und dann kommt's verspätet doch zu Eds Traum von der erfolgreichen Band. Gemeinsam mit seinem Bruder, seinen Kindern und einem Freund gründet er die Band We the Kingdom. Und das zeigt, manchmal, da verschwindet ein Traum nicht, manchmal hat Gott einfach einen anderen Zeitplan. Was für eine coole Story. Ich sag Happy Birthday, Gottes Segen und alles Gute zum Geburtstag. Lieber Ed Cash, das Geburtstagsständchen kommt von seiner Band selbst. Hier sind We the Kingdom mit Rescue Me.

the Kingdom mit dem Geburtstagskind des Tages, Ed Cash. Ich sag nochmal Happy Birthday, alles Gute, Gottes Segen zum 55. Geburtstag.

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1: Ich bin Jerome Nussbaum. Nach zwei Vorfällen mit Drohnen am Leipziger Flughafen ist noch unklar, wer dahinter steckt. Bundesinnenminister Dobrindt sprach am Abend vor Ort von einer hybriden Bedrohung durch fremde Mächte. Konkrete Vorwürfe gegen Russland, wie bei anderen Drohnensichtungen vorher, erhob er diesmal nicht.
2: Und ich habe nicht umsonst die Spitzen aller Sicherheitsbehörden, sowohl des Verfassungsschutzes als auch der Bundespolizei, als auch des BKAs hier zusammengezogen, um sich mit dieser Thematik auseinanderzusetzen. Es wäre jetzt zu kurz gesprungen, zu glauben, man könnte diese Form der Bedrohungslage, die es eben objektiv gibt, mit einer einfachen Maßnahme bekämpfen oder erwidern.
1: Eine der Drohnen war direkt neben einer ukrainischen Antonov gelandet und mit Sprengstoff bestückt. Der Fernzünder funktionierte aber offenbar nicht. Bei einer zweiten Drohne in der Luft könnte es sich laut Bild um eine Beobachtungsdrohne gehandelt haben, die den Anschlag filmen sollte. Eine DHL-Maschine musste wegen der Flughafensperrung durchstarten und war mit ihr zusammengestoßen. Vizekanzler Klingbeil will ein mögliches AfD-Verbot nach eigenen Angaben ernsthaft prüfen lassen. In einem Gastbeitrag für die Zeit verteidigt er zudem die Brandmauer mit deutlichen Worten.
3: Sollten die Voraussetzungen vorliegen, sei ein Verbotsverfahren nicht nur eine Option, sondern eine demokratische Pflicht zum Schutz unseres Landes, so Klingbeil. Auslöser der neuen Debatte ist ein Rechtsgutachten der Gesellschaft für Freiheitsrechte. Es kommt zu dem Schluss, dass die AfD gegen die Menschenwürde und das Demokratieprinzip verstößt. Damit belegen laut Klingbeil unabhängige Wissenschaftler, dass die Partei planmäßig darauf hinarbeite, unsere Demokratie und unseren Rechtsstaat kaputt zu machen. Ulrike Klein, Redaktion.
1: Mehrere Bundesländer haben Ermittlungen gegen Tankstellenbetreiber in die Wege geleitet. Darunter neben Berlin auch Mecklenburg-Vorpommern sowie das Saarland, ergab eine ARD-Abfrage. Es geht um tausende Verstöße gegen die 12-Uhr-Spritpreisregelung. Das Land Niedersachsen ahndet demnach schon seit vergangenem Monat solche Verstöße. Pro Fall wird ein Bußgeld von 55 Euro verhängt. Der Prozess im Mordfall Fabian aus Güstrow geht nach längerer Verhandlungspause heute weiter. Ein BKA-Experte hat Sprachnachrichten der Angeklagten analysiert und will dann die Ergebnisse vorstellen. Es sollten Kommunikationsmuster ausgewertet werden. Abweichungen rund um den Tatzeitraum stehen dabei im Mittelpunkt. Die Verteidigung hatte eine Erklärung der Angeklagten nach der Gerichtspause angekündigt. Es gibt eine Vereinbarung im Iran-Konflikt. Der Iran hat sich zusammen mit dem Oman auf neue Durchfahrtsregeln für den Persischen Golf geeinigt. Die Handelsschiffe sollen künftig auf einer nördlichen Route durch iranische Hoheitsgewässer in die Straße von Hormuz einfahren. Zurück geht es dann durch Gewässer vor dem Oman. Das Außenministerium in Teheran hat die Vereinbarung bestätigt. Die USA waren an den Verhandlungen nicht beteiligt. Von dort hatte es aber vorher zuversichtliche Signale mit Blick auf eine Einigung gegeben.
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1: Wir schauen auf die aktuellen Temperaturen. Köln und Bonn 20 Grad, Hamburg 22, Bremen und Berlin 20. In Dresden messen wir 25, in Frankfurt am Main 24 Grad, 26 in Stuttgart, 25 in München und Erfurt und Münster 20 Grad. Heute wechseln sich überwiegend Sonne und Wolken ab. Im Südwesten ist es dabei auch länger sonnig. Vom Alpenrand bis nach Niederbayern kann es noch Gewitter geben. Am Nachmittag kommen dann neue dazu. Lokale Unwetter mit heftigem Starkregen sind dabei nicht ausgeschlossen. Auch im Norden werden vereinzelte Schauer erwartet, sonst bleibt es trocken. Bei Höchstwerten zwischen 21 und 31 Grad.

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1: Es ist ganz fantastisch, dass ihr euch entschieden habt, ERF Yes einzuschalten. Ich freue mich, dass ihr dabei seid an diesem Donnerstag jetzt mit Declan G. Donovan und Love Can Grow.

ERF Yes in euren Ohren. Texte, die inspirieren und aufbauen, Musik, die Spaß macht und Melodien, die zu Ohrwürmern werden. Das ist das erklärte Ziel des US-Musikers Ten Rock mit seinem Debütalbum God is a Person, unser Album der Woche. Gleich stellen wir euch einen Song vor, der all diese Ansprüche ineinander vereint. Na dann, aufgepasst und anschnallen. Ihr hört den Song Nach Eastside von Jack O und Justin Jesso und das sind Renmant House mit Nothing Without You.

0: ERF Yes ist hier und unser Album der Woche, das kommt von US-Musiker Tan Brock. Er ist Produzent und Songwriter aus New York. Und er hat schon Songs für so ganz unbekannte Namen wie Shawn Mendes geschrieben oder auch Jimin von BTS. Und er hat die Songs nicht nur geschrieben, er hat sie auch produziert und damit wirklich einige Erfolge gefeiert. Jetzt will er aber mehr. Und damit meine ich nicht noch mehr Erfolg. Manuela Othrich, wovon möchte Tan Brock denn mehr?
1: Tan Brock möchte mehr Musik machen, die in die Tiefe geht. Die Menschen berührt, sie auffängt, wenn sie sich nicht gut fühlen und mit der er sie dann auf Gott hinweisen kann. Er möchte, dass seine Musik Menschen überall begleiten kann, beim Sport, auf dem Weg zur Arbeit oder wenn sie etwas brauchen, das sie inspiriert und aufbaut. Gleichzeitig wünscht er sich aber auch, dass seine Musik Spaß macht, dass sie mitsingbar ist und dass seine Melodien zu Ohrwürmern werden.
0: Na da, guck an, das klingt nach ganz schön großen Zielen und auch ein bisschen kompliziert, das alles so unter einen Hut zu bringen, ne?
1: Ja, das könnte man meinen, aber einer der Songs auf dem Album, die diesen Spagat am besten hinbekommen, ist gleichzeitig einer der simpelsten, nämlich You or Nothing. Das ist ein ganz einfacher Love-Song und zwar für Jesus. Tan Brock singt darin, ich will entweder dich oder gar nichts. So ein ganz simpler Satz, der deutlich macht, wie wichtig Jesus für Tan Brock ist, nämlich alles, was zählt, sein Grund, überhaupt morgens aufzustehen.
0: Ja, das ist doch mal ein klares Statement. Kommt das auch musikalisch raus?
1: Ja, voll. Also ich kann mir den Song so richtig gut als Wecker vorstellen oder einfach als Motivationssong den Tag über. Mhm. Er geht sofort ins Ohr und bleibt dort auch und er macht richtig Spaß. Von den Instrumenten her stechen Synthesizer, Drums und vor allem Saxophon hervor. Und insgesamt klingt der Song wie eine Mischung aus 80er-Jahre-Pop und einem Sitcom-Intro der frühen 90er.
0: Es gibt also eine kombinierte Reise in die Vergangenheit, in die 80er und 90er, zumindest musikalisch. Wir hören rein vom Album der Woche God is a Person, ist hier Tan Brock mit You or Nothing bei ERF Yes.

Ten Rock mit You or Nothing, ein Song von unserem Album der Woche God is a Person. 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

0: For These Days. Jeremy Camp bei ERF. Yes, wir haben es 9:30.
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0: Ist jetzt eine KI, die Rettungskräfte schneller ans Ziel bringt. Genauer gesagt geht es um ein KI-gesteuertes Navigationssystem. Dabei, so berichtet es die Hessenschau, sammeln Sensoren Infos über die Verkehrssituation. Vor allem werden die wichtigen Kreuzungen gecheckt und dann wird die schnellste Route gesucht. Dabei können auch Routen über Busspuren oder durch den Gegenverkehr geplant werden. Das Land Hessen fördert das Projekt übrigens finanziell und das System soll sogar Ampeln auf Grün stellen können. Und wofür? Ja, damit Menschen auch nicht eine Sekunde länger auf lebensnotwendige Rettung warten müssen. Und das finde ich richtig klasse. Macht den Weg frei für die schnelle Rettung. Für mich ist das eine gute Nachricht.
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0: Wir richten den Blick nach oben. Zumindest sagt das Evan Craft. Look Up habe ich für euch auf der Playlist stehen. Kurz nach 9:30. Hi.

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ERF Yes ist hier um 9.38 Uhr. Das heißt, die Morningshow hier bei ERF Yes, die neigt sich schon langsam dem Ende entgegen. Um 10 ist ja Schicht im Schacht. Aber ich möchte euch nicht gehen lassen, ohne euch vorher noch eine wärmste Empfehlung für eure Playlists auszusprechen. Und das mache ich mit einem neuen Hit auf der Playlist nach Samu Haber, Me Free My Way und vorher noch Bouge Le G mit Not Alone. 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

EF Yes ist hier und wir Menschen, wir sehen uns ja nach einer ganzen Menge, ne? Nach Annahme, nach Liebe, danach etwas Besonderes zu sein, so besonders lustig, besonders sportlich oder einfach nur besonders cool. Aber an diesen Ansprüchen, da kann man eigentlich nur scheitern, denn egal wie besonders ich auch bin, es gibt immer jemanden, der besser ist. Das müssen wir irgendwo akzeptieren und dann tut es richtig gut zu hören, hey, du bist besonders, weil du einfach du bist. Nicht, weil du was leistest, sondern weil du es bist. Kurz runtergebrochen ist das die Aussage von Vincent Weiss, neuem Hit. Ja, und damit liefert er, wenn ihr mich fragt, auch ein Bild für Gottes Blick auf uns ab. Gott liebt uns nicht wegen unserer Taten, sondern wegen dem, was wir sind. Sein Kind, sein geliebtes Kind, egal wo wir mal wieder nicht besonders sind. Also einschalten, genießen und ins Bewusstsein rufen. Du bist besonders geliebt von oben. Den hört ihr jetzt öfter bei ERF Yes. Das ist Vincent Weiss mit U.

Vincent Weiss mit Haha oder kurz bei ERF Yes. Den hört ihr ab jetzt öfter. Der ist neu auf der ERF Yes Playlist. 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
1: For King and Country mit What If I Told You, und damit sind wir dem Ende nah bei ERF Yes, zumindest was diese Morning Show hier am Donnerstag betrifft. Morgen am Freitag bin ich wieder für euch da ab 7 Uhr und begleite euch dann auf den finalen Schritten Richtung Wochenende. Bis dahin sage ich wie immer, macht's nicht gut, macht's besser. Mein Name ist Steffen Schmidt und ich bin raus. Ciao, ciao.

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1: Ich bin Jerome Nussbaum. Nach nur einer Woche im Amt hat der neue Bundesverkehrsminister Bilger schon eine erste Krisenkonferenz einberufen müssen. Wegen des Niedrigwassers im Rhein und auch der Donau berät er heute in Bonn mit Wirtschaftsvertretern über mögliche Maßnahmen.
2: Laut Bilger gibt es derzeit noch keine Versorgungsengpässe. Die Lage sei aber wirklich herausfordernd, sagte er der Bild. Wegen der extrem niedrigen Pegel können viele Frachtschiffe und Tanker nicht mehr voll beladen fahren. Das Institut der deutschen Wirtschaft in Köln warnte schon, dass das ohnehin geringe Wirtschaftswachstum ausgebremst werden könnte. Im Gespräch sind nun kurzfristige Notmaßnahmen. Demnach könnte das Sonn- und Feiertagsfahrverbot für LKW vorübergehend aufgehoben werden. Dies stehe im Raum, so Bilger. Noah Ulrich, Redaktion.
1: CDU-Verteidigungspolitiker Kiesewetter fordert klare Konsequenzen nach dem gescheiterten mutmaßlichen Drohnenangriff am Leipziger Flughafen. Er verlangt in der Augsburger Allgemeinen von der Bundesregierung, die NATO-Bündnispartner nach Artikel 4 des Nordatlantik-Vertrags zu konsultieren. Kiesewetter vermutet Russland hinter der mit Sprengstoff bestückten Drohne an einer ukrainischen Antonov. Bundesinnenminister Dobrindt wollte am Abend noch keinen möglichen Drahtzieher benennen.
3: Ich habe nicht umsonst genau zu diesem Zeitpunkt einer neuen Bedrohungslage durch Drohnen, die mit Sprengsätzen versehen sind, die Spitzen der Sicherheitsbehörden zusammengezogen und mit allen Sicherheitsbehörden darüber zu reden, wie sich die Bedrohungslage weiterentwickelt.
1: Eine DHL-Maschine war offenbar mit einer zweiten Drohne in niedriger Höhe beim Durchstarten wegen der Flughafensperrung zusammengestoßen. Laut Bild könnte es sich um eine Beobachtungsdrohne gehandelt haben. Die Kassenärzte fordern den neuen Bundesgesundheitsminister Linnemann auf, mehr für die Gesundheit der Deutschen zu machen. Verbandschef Gassen sagte der neuen Osnabrücker Zeitung, die Menschen hierzulande seien im internationalen Vergleich häufig dicker, rauchten mehr und machten weniger Sport. Unter anderem wäre es nötig, viel stärker in Kitas und Schulen zu gehen, damit Kinder schon früh lernten, sich gesund zu ernähren und sich viel zu bewegen. Gassen fordert auch höhere Preise für Tabak und Alkohol. Die Zukunft mehrerer Teegutmärkte bleibt offen. Das Bundeskartellamt will den Kauf von 202 Märkten in der bisherigen Form nicht genehmigen, berichtet die Lebensmittelzeitung. Nach Einschätzung des Kartellamtes würde Edeka unter anderem in Thüringen durch die Übernahme des Teegutgeschäfts eine zu starke Marktposition erreichen. Deshalb wird vorgeschlagen, auf den Erwerb von 9 kritischen Standorten zunächst 2 Jahre lang zu verzichten. Schauspielikone Iris Berben bekommt den Deutschen Kulturpreis. Damit würdigt der Kulturrat ihren Einsatz gegen Antisemitismus, Rassismus und Rechtsextremismus. Iris Berben zeige seit Jahrzehnten, welche gesellschaftliche Kraft Künstlerinnen entfalten können, wenn sie ihre öffentliche Stimme auch für andere erheben. Den Preis bekommt sie am 24. September in der Berliner Staatsbibliothek überreicht.
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1: Die aktuellen Temperaturen Köln und Bonn 20 Grad, 20 auch in Hamburg und in Bremen, 24 messen wir in Berlin, Dresden 27 Grad, Frankfurt am Main 24, Stuttgart 25, München und Erfurt 24 Grad und Münster 20. Heute gibt es vorwiegend einen Wechsel aus Sonne und Wolken. An der Nordsee kann es auch etwas regnen. Im Südosten sind im Tagesverlauf auch kräftige Gewitter möglich. Die Höchstwerte reichen heute in der Nordwesthälfte von 21 bis 27 Grad. Sonst bekommen wir 26 bis 31 Grad. Morgen geht es dann im Norden mit dichteren Wolkenfeldern weiter. Ganz vereinzelt kann es auch regnen. Sonst ist es eher gering bewölkt oder ganz wolkenlos. Die Sonne kommt wieder zum Vorschein und wir bekommen maximal 30 Grad.
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0: I'm gonna praise you. Auf ein Wort.
1: Ein Mann befand sich auf der Straße von Jerusalem nach Jericho, als er von Räubern überfallen wurde. Sie raubten ihm seine Kleider und sein Geld, verprügelten ihn und ließen ihn halbtot am Straßenrand liegen. Schließlich näherte sich ein Samariter. Als er den Mann sah, empfand er tiefes Mitleid mit ihm. Er kniete sich neben ihn, behandelte seine Wunden mit Öl und Wein und verband sie. Dann hob er den Mann auf seinen eigenen Esel und brachte ihn zu einem Gasthaus, wo er ihn versorgte. Ja, nun geh und mach es genauso.
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1: Ich bin Jerome Nussbaum. Nach nur einer Woche im Amt hat der neue Bundesverkehrsminister Bilger schon eine erste Krisenkonferenz einberufen müssen. Wegen des Niedrigwassers im Rhein und auch der Donau berät er heute in Bonn mit Wirtschaftsvertretern über mögliche Maßnahmen.
2: Laut Bilger gibt es derzeit noch keine Versorgungsengpässe. Die Lage sei aber wirklich herausfordernd, sagte er der Bild. Wegen der extrem niedrigen Pegel können viele Frachtschiffe und Tanker nicht mehr voll beladen fahren. Das Institut der deutschen Wirtschaft in Köln warnte schon, dass das ohnehin geringe Wirtschaftswachstum ausgebremst werden könnte. Im Gespräch sind nun kurzfristige Notmaßnahmen. Demnach könnte das Sonn- und Feiertagsfahrverbot für LKW vorübergehend aufgehoben werden. Dies stehe im Raum, so Bilger. Noah Ulrich, Redaktion.
1: CDU-Verteidigungspolitiker Kiesewetter fordert klare Konsequenzen nach dem gescheiterten mutmaßlichen Drohnenangriff am Leipziger Flughafen. Er verlangt in der Augsburger Allgemeinen von der Bundesregierung, die NATO-Bündnispartner nach Artikel 4 des Nordatlantik-Vertrags zu konsultieren. Kiesewetter vermutet Russland hinter der mit Sprengstoff bestückten Drohne an einer ukrainischen Antonov. Bundesinnenminister Dobrindt wollte am Abend noch keinen möglichen Drahtzieher benennen.
3: Ich habe nicht umsonst genau zu diesem Zeitpunkt einer neuen Bedrohungslage durch Drohnen, die mit Sprengsätzen versehen sind, die Spitzen der Sicherheitsbehörden zusammengezogen und mit allen Sicherheitsbehörden darüber zu reden, wie sich die Bedrohungslage weiterentwickelt.
1: Eine DHL-Maschine war offenbar mit einer zweiten Drohne in niedriger Höhe beim Durchstarten wegen der Flughafensperrung zusammengestoßen. Laut Bild könnte es sich um eine Beobachtungsdrohne gehandelt haben. Die Kassenärzte fordern den neuen Bundesgesundheitsminister Linnemann auf, mehr für die Gesundheit der Deutschen zu machen. Verbandschef Gassen sagte der neuen Osnabrücker Zeitung, die Menschen hierzulande seien im internationalen Vergleich häufig dicker, rauchten mehr und machten weniger Sport. Unter anderem wäre es nötig, viel stärker in Kitas und Schulen zu gehen, damit Kinder schon früh lernten, sich gesund zu ernähren und sich viel zu bewegen. Gassen fordert auch höhere Preise für Tabak und Alkohol. Die Zukunft mehrerer Teegutmärkte bleibt offen. Das Bundeskartellamt will den Kauf von 202 Märkten in der bisherigen Form nicht genehmigen, berichtet die Lebensmittelzeitung. Nach Einschätzung des Kartellamtes würde Edeka unter anderem in Thüringen durch die Übernahme des Teegutgeschäfts eine zu starke Marktposition erreichen. Deshalb wird vorgeschlagen, auf den Erwerb von 9 kritischen Standorten zunächst 2 Jahre lang zu verzichten. Schauspielikone Iris Berben bekommt den Deutschen Kulturpreis. Damit würdigt der Kulturrat ihren Einsatz gegen Antisemitismus, Rassismus und Rechtsextremismus. Iris Berben zeige seit Jahrzehnten, welche gesellschaftliche Kraft Künstlerinnen entfalten können, wenn sie ihre öffentliche Stimme auch für andere erheben. Den Preis bekommt sie am 24. September in der Berliner Staatsbibliothek überreicht.
0: Die Nachrichten wurden bereitgestellt von Radio Aktuell. 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
1: Die aktuellen Temperaturen Köln und Bonn 20 Grad, 20 auch in Hamburg und in Bremen, 24 messen wir in Berlin, Dresden 27 Grad, Frankfurt am Main 24, Stuttgart 25, München und Erfurt 24 Grad und Münster 20. Heute gibt es vorwiegend einen Wechsel aus Sonne und Wolken. An der Nordsee kann es auch etwas regnen. Im Südosten sind im Tagesverlauf auch kräftige Gewitter möglich. Die Höchstwerte reichen heute in der Nordwesthälfte von 21 bis 27 Grad. Sonst bekommen wir 26 bis 31 Grad. Morgen geht es dann im Norden mit dichteren Wolkenfeldern weiter. Ganz vereinzelt kann es auch regnen. Sonst ist es eher gering bewölkt oder ganz wolkenlos. Die Sonne kommt wieder zum Vorschein und wir bekommen maximal 30 Grad.
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1: Versuche nicht, das Leuchten in deinen Augen zu verstecken. Verliere nicht deine Sichtweisen. Hab keine Angst, für das zu kämpfen, woran du glaubst. Es gehört zum Leben dazu, auch mal aus der Masse herauszustechen. Hör einfach nicht auf schlechte Ratschläge. Versuche, das Richtige zu tun. Ich werde den guten Kampf kämpfen. Während alle anderen sich von hellen Lichtern blenden lassen, suche ich deine Nähe, Gott. Seven Hills Worship. Bad Advice.
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2: Ich bin Jerome Nussbaum. Nach nur einer Woche im Amt hat der neue Bundesverkehrsminister Bilger schon eine erste Krisenkonferenz einberufen müssen. Wegen des Niedrigwassers im Rhein und auch der Donau berät er heute in Bonn mit Wirtschaftsvertretern über mögliche Maßnahmen.
3: Laut Bilger gibt es derzeit noch keine Versorgungsengpässe. Die Lage sei aber wirklich herausfordernd, sagte er der Bild. Wegen der extrem niedrigen Pegel können viele Frachtschiffe und Tanker nicht mehr voll beladen fahren. Das Institut der deutschen Wirtschaft in Köln warnte schon, dass das ohnehin geringe Wirtschaftswachstum ausgebremst werden könnte. Im Gespräch sind nun kurzfristige Notmaßnahmen. Demnach könnte das Sonn- und Feiertagsfahrverbot für Lkw vorübergehend aufgehoben werden. Dies stehe im Raum, so Bilger. Noah Ulrich, Redaktion.
2: CDU-Verteidigungspolitiker Kiesewetter fordert klare Konsequenzen nach dem gescheiterten mutmaßlichen Drohnenangriff am Leipziger Flughafen. Er verlangt in der Augsburger Allgemeinen von der Bundesregierung, die NATO-Bündnispartner nach Artikel 4 des Nordatlantik-Vertrags zu konsultieren. Kiesewetter vermutet Russland hinter der mit Sprengstoff bestückten Drohne an einer ukrainischen Antonov. Bundesinnenminister Dobrindt wollte am Abend noch keinen möglichen Drahtzieher benennen.
4: Ich habe nicht umsonst genau zu diesem Zeitpunkt einer neuen Bedrohungslage durch Drohnen, die mit Sprengsätzen versehen sind, die Spitzen der Sicherheitsbehörden zusammengezogen und mit allen Sicherheitsbehörden darüber zu reden, wie sich die Bedrohungslage weiterentwickelt.
2: Eine DHL-Maschine war offenbar mit einer zweiten Drohne in niedriger Höhe beim Durchstarten wegen der Flughafensperrung zusammengestoßen. Laut Bild könnte es sich um eine Beobachtungsdrohne gehandelt haben. Die Kassenärzte fordern den neuen Bundesgesundheitsminister Linnemann auf, mehr für die Gesundheit der Deutschen zu machen. Verbandschef Gassen sagte der neuen Osnabrücker Zeitung, die Menschen hierzulande seien im internationalen Vergleich häufig dicker, rauchten mehr und machten weniger Sport. Unter anderem wäre es nötig, viel stärker in Kitas und Schulen zu gehen, damit Kinder schon früh lernten, sich gesund zu ernähren und sich viel zu bewegen. Gassen fordert auch höhere Preise für Tabak und Alkohol. Die Zukunft mehrerer Teegutmärkte bleibt offen. Das Bundeskartellamt will den Kauf von 202 Märkten in der bisherigen Form nicht genehmigen, berichtet die Lebensmittelzeitung. Nach Einschätzung des Kartellamtes würde Edeka unter anderem in Thüringen durch die Übernahme des Teegutgeschäfts eine zu starke Marktposition erreichen. Deshalb wird vorgeschlagen, auf den Erwerb von 9 kritischen Standorten zunächst 2 Jahre lang zu verzichten. Schauspielikone Iris Berben bekommt den Deutschen Kulturpreis. Damit würdigt der Kulturrat ihren Einsatz gegen Antisemitismus, Rassismus und Rechtsextremismus. Iris Berben zeige seit Jahrzehnten, welche gesellschaftliche Kraft Künstlerinnen entfalten können, wenn sie ihre öffentliche Stimme auch für andere erheben. Den Preis bekommt sie am 24. September in der Berliner Staatsbibliothek überreicht.
1: Die Nachrichten wurden bereitgestellt von Radio Aktuell. 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
2: Und hier die aktuellen Temperaturen. Köln und Bonn 22 Grad, 22 auch in Hamburg, 23 messen wir in Bremen. Berlin 26 Grad, Dresden 31, Frankfurt am Main und Stuttgart 27, München und Erfurt 26 Grad und Münster 22. Heute gibt es vorwiegend einen Wechsel aus Sonne und Wolken. An der Nordsee kann es auch etwas regnen. Im Südosten sind im Tagesverlauf auch kräftige Gewitter möglich. Die Höchstwerte reichen heute in der Nordwesthälfte von 21 bis 27 Grad. Sonst bekommen wir 26 bis 31 Grad. Morgen geht es dann im Norden mit dichteren Wolkenfeldern weiter. Ganz vereinzelt kann es auch regnen. Sonst ist es eher gering bewölkt oder ganz wolkenlos. Die Sonne kommt wieder zum Vorschein und wir bekommen maximal 30 Grad.
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1: Ich weiß nicht, warum schlimme Dinge passieren. Ich weiß nicht, warum die besten Jungs sterben. Aber ich weiß, dass ich dich bei mir brauche. Ich bin so erschöpft davon, immer auf Achse zu sein. Ich möchte ein besserer Mensch sein. Ich möchte ein Mann sein, der das Licht findet. Deshalb zeig mir jetzt, dass du bei mir bist. Denn ich möchte das hier richtig machen. Ich werde nicht vergessen, was du damals in dieser Nacht zu mir gesagt hast. Du sagtest, gib mich nicht auf. Ich werde hier sein und dich nicht verlassen. Ich bin an deiner Seite. Ich weiß, das Leben ist nicht so, wie du es dir erträumt hast. Aber dein Lied ist noch nicht zu Ende. Manchmal braucht die Seele einfach einen Moment, um richtig zu trauern. Jervis Campbell, Good Grief.
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1: Bis dass der Tod uns scheidet, ist ein Versprechen, das an Hochzeiten oft gegeben wird. Das klingt schon mal nach einem sehr weitreichenden Versprechen. Immerhin kann ich keine Versprechen geben, die über meine Lebenszeit hinausgehen. Anders sieht das bei Versprechen aus, die Gott selbst gibt. Zum Beispiel dieses hier. Das ganze Land, das du siehst, will ich für immer dir und deinen Nachkommen geben. Abraham gilt als eine Art Urvater des jüdischen Volkes. Und das Land, das Gott Abraham hier verspricht, wird heute tatsächlich überwiegend von jüdischen Israelis belebt. Das macht einen ganz schön baff, oder? Ein Versprechen, das über Jahrtausende hinweg Bestand hat. Das kann wirklich kein Mensch leisten.
0: Der Spruch des Tages steht in der Bibel. Bibellesen auf bibleserver.com.

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1: Ich bin Jerome Nussbaum. Nach nur einer Woche im Amt hat der neue Bundesverkehrsminister Bilger schon eine erste Krisenkonferenz einberufen müssen. Wegen des Niedrigwassers im Rhein und auch der Donau berät er heute in Bonn mit Wirtschaftsvertretern über mögliche Maßnahmen.
2: Laut Bilger gibt es derzeit noch keine Versorgungsengpässe. Die Lage sei aber wirklich herausfordernd, sagte er der Bild. Wegen der extrem niedrigen Pegel können viele Frachtschiffe und Tanker nicht mehr voll beladen fahren. Das Institut der deutschen Wirtschaft in Köln warnte schon, dass das ohnehin geringe Wirtschaftswachstum ausgebremst werden könnte. Im Gespräch sind nun kurzfristige Notmaßnahmen. Demnach könnte das Sonn- und Feiertagsfahrverbot für LKW vorübergehend aufgehoben werden. Dies stehe im Raum, so Bilger. Noah Ulrich, Redaktion.
1: CDU-Verteidigungspolitiker Kiesewetter fordert klare Konsequenzen nach dem gescheiterten mutmaßlichen Drohnenangriff am Leipziger Flughafen. Er verlangt in der Augsburger Allgemeinen von der Bundesregierung, die NATO-Bündnispartner nach Artikel 4 des Nordatlantik-Vertrags zu konsultieren. Kiesewetter vermutet Russland hinter der mit Sprengstoff bestückten Drohne an einer ukrainischen Antonov. Bundesinnenminister Dobrindt wollte am Abend noch keinen möglichen Drahtzieher benennen.
3: Ich habe nicht umsonst genau zu diesem Zeitpunkt einer neuen Bedrohungslage durch Drohnen, die mit Sprengsätzen versehen sind, die Spitzen der Sicherheitsbehörden zusammengezogen und mit allen Sicherheitsbehörden darüber zu reden, wie sich die Bedrohungslage weiterentwickelt.
1: Eine DHL-Maschine war offenbar mit einer zweiten Drohne in niedriger Höhe beim Durchstarten wegen der Flughafensperrung zusammengestoßen. Laut Bild könnte es sich um eine Beobachtungsdrohne gehandelt haben. Die Kassenärzte fordern den neuen Bundesgesundheitsminister Linnemann auf, mehr für die Gesundheit der Deutschen zu machen. Verbandschef Gassen sagte der neuen Osnabrücker Zeitung, die Menschen hierzulande seien im internationalen Vergleich häufig dicker, rauchten mehr und machten weniger Sport. Unter anderem wäre es nötig, viel stärker in Kitas und Schulen zu gehen, damit Kinder schon früh lernten, sich gesund zu ernähren und sich viel zu bewegen. Gassen fordert auch höhere Preise für Tabak und Alkohol. Die Zukunft mehrerer Teegutmärkte bleibt offen. Das Bundeskartellamt will den Kauf von 202 Märkten in der bisherigen Form nicht genehmigen, berichtet die Lebensmittelzeitung. Nach Einschätzung des Kartellamtes würde Edeka unter anderem in Thüringen durch die Übernahme des Teegutgeschäfts eine zu starke Marktposition erreichen. Deshalb wird vorgeschlagen, auf den Erwerb von 9 kritischen Standorten zunächst 2 Jahre lang zu verzichten. Schauspielikone Iris Berben bekommt den Deutschen Kulturpreis. Damit würdigt der Kulturrat ihren Einsatz gegen Antisemitismus, Rassismus und Rechtsextremismus. Iris Berben zeige seit Jahrzehnten, welche gesellschaftliche Kraft Künstlerinnen entfalten können, wenn sie ihre öffentliche Stimme auch für andere erheben. Den Preis bekommt sie am 24. September in der Berliner Staatsbibliothek überreicht.
0: Die Nachrichten wurden bereitgestellt von Radio Aktuell. 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
1: Und hier die aktuellen Temperaturen. Köln und Bonn 22 Grad, 22 auch in Hamburg, 23 messen wir in Bremen, Berlin 26 Grad, Dresden 31, Frankfurt am Main und Stuttgart 27, München und Erfurt 26 Grad und Münster 22. Heute gibt es vorwiegend einen Wechsel aus Sonne und Wolken. An der Nordsee kann es auch etwas regnen. Im Südosten sind im Tagesverlauf auch kräftige Gewitter möglich. Die Höchstwerte reichen heute in der Nordwesthälfte von 21 bis 27 Grad. Sonst bekommen wir 26 bis 31 Grad. Morgen geht es dann im Norden mit dichteren Wolkenfeldern weiter. Ganz vereinzelt kann es auch regnen. Sonst ist es eher gering bewölkt oder ganz wolkenlos. Die Sonne kommt wieder zum Vorschein und wir bekommen maximal 30 Grad.
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Es wird Zeit, Freunde. Wir gratulieren jetzt einem Mann zum Geburtstag, der ins Rampenlicht wollte, sich dann zurückgezogen hat und jetzt Teil einer erfolgreichen Band ist. Die Geschichte rollen wir ein bisschen auf, denn heute am 6. August 2026 gratuliere ich Ed Cash ganz herzlich zum 55. Geburtstag. Eigentlich wollte der Rockstar werden, mit allem, was so dazugehört. Schon als Kind hat er Gitarre spielen gelernt und dann als junger Erwachsener seine Band gegründet, aber dann ging alles irgendwie nach hinten los. Mit dem Rockstar-Leben entwickelte sich eine Drogensucht, die ihn auch mehrfach ins Gefängnis geführt hat. Aber hier endet die Story nicht, denn Ed Cash findet zum Glauben an Gott und beginnt, parallel zur Therapie, als Songwriter zu arbeiten. Und er wird clean, er setzt seinen Fokus auf die Familie und auf den Glauben an Gott. Und seine musikalische Begabung in Kombination mit seinem Glauben, die sorgt dafür, dass er zu einem der erfolgreichsten christlichen Songwriter und Produzenten wird. Er schreibt und produziert für Chris Tomlin, Stephen Curtis Chapman oder auch Need to Breathe und gewinnt 2012 sogar einen Grammy. Und dann kommt verspätet doch zu Eds Traum von der erfolgreichen Band. Gemeinsam mit seinem Bruder, seinen Kindern und einem Freund gründet er die Band We the Kingdom. Und das zeigt, manchmal, da verschwindet ein Traum nicht, manchmal hat Gott einfach einen anderen Zeitplan. Was für eine coole Story. Ich sag Happy Birthday, Gottes Segen und alles Gute zum Geburtstag, lieber Ed Cash. Das Geburtstagsständchen kommt von seiner Band selbst. Hier sind We the Kingdom mit Rescue Me. 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

the Kingdom mit dem Geburtstagskind des Tages, Ed Cash. Ich sag nochmal Happy Birthday, alles Gute, Gottes Segen zum 55. Geburtstag.

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1: Gibt es einen Vater, der seinem Kind eine Schlange hinhält, wenn es um einen Fisch bittet? Oder wenn es um ein Ei bittet, reicht er ihm dann einen Skorpion? Natürlich nicht. Wenn aber selbst ihr sündigen Menschen wisst, wie ihr euren Kindern Gutes tun könnt, wie viel eher wird euer Vater im Himmel denen, die ihn bitten, den Heiligen Geist schenken?
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Eieiei, Freunde, das hier, das ist eine Geschichte. Grüßt euch bei ERF Yes. Folgendes ist passiert in Italien, da hat eine Frau Lotto gespielt. Und nach der Ziehung hat sie dann im Lotto-Store die Zahlen gecheckt. Der Automat dort hatte ihr gesagt, leider nichts auszahlbar. Merken wir uns den Satz, das könnte später noch interessant werden. Sie geht also aus dem Geschäft und weil ja nichts auszahlbar war, geht sie davon aus, sie hat nichts gewonnen und wirft den Schein in den Müll und fertig. Oder auch nicht, denn sie, zu Hause, da checkt sie die Zahlen nochmal und siehe da, sie hat 1 Million Euro gewonnen. Tja, das meinte nicht auszahlbar, es war einfach zu viel. Problem, der Schein ist im Müll, beziehungsweise er war im Müll, denn die Tonne wurde bereits geleert. Und hier kommen die Helden des Alltags, die Müllabfuhr. Die konnte den Lottoschein nämlich finden und tatsächlich zurückgeben. Und ich weiß nicht, wie es euch geht, aber mich erinnert die Geschichte irgendwie an das Bild Gottes als Hirte aus der Bibel. Nichts, was verloren geht, wird aufgegeben und er sucht sein Schaf, bis er es zu sich geholt hat. Und hier wird das Bild für mich rund, weil wenn ich die Bibel lese, dann erkenne ich da, dass wir für Gott unfassbar wertvoll sind. Und da reicht die Million gar nicht aus. Also egal, ob ihr euch heute fühlt wie die Frau, die 1 Million weggeworfen hat oder wie der Müllmann, der 1 Million gefunden hat, für Gott seid ihr ein Hauptgewinn. Und das an jedem Tag. 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
1: Ich bin Marvin Stadtke. Nach dem Drohnenvorfall am Leipziger Flughafen wächst der Verdacht gegen Russland. Bundesinnenminister Dobrindt sprach von einem hochprofessionellen Vorgehen. Fremde Mächte könnten dahinter stecken, sagte er der ARD. Beweise gäbe es aber noch nicht. CDU-Verteidigungsexperte Kiesewetter äußerte einen klaren Verdacht gegen Russland. Auch der grüne Politiker von Notz vermutet russische Dienste hinter der Aktion. Die Grünen fordern nun den Nationalen Sicherheitsrat. Kanzler Merz und Verteidigungsminister Pistorius sollen daran teilnehmen. Die Drohne war mit Sprengstoff beladen. Sie wurde am Dienstagabend nahe ukrainischer Frachtflugzeuge am Flughafen Halle-Leipzig entdeckt. US-Präsident Trump droht Whistleblowern mit langen Haftstrafen.
2: Whistleblower sind Personen, die interne Missstände oder geheime Informationen öffentlich machen. Sie hatten über schwindende Waffenvorräte des US-Militärs berichtet. Wer solche Informationen weitergegeben habe, werde gejagt, schrieb Trump. Die USA verfügten über gewaltige Munitionsmengen, so Trump. Neue Waffenfabriken entstünden wie nie zuvor. US-Medien hatten zuvor über Engpässe berichtet, besonders bei weitreichenden Raketen. Das könnte den Handlungsspielraum der USA einschränken. Ulrike Klein, Redaktion.
1: Das Fahrverbot für Lkw am Sonntag will Verkehrsminister Bilger vorübergehend aufheben. Grund ist das Niedrigwasser auf deutschen Flüssen. Falls der Schiffsverkehr stillsteht, müsse man auf Straße oder Schiene ausweichen, so der CDU-Politiker. Bilger lud deshalb zu einem Spitzengespräch heute nach Bonn. Ein IAK-Vertreter forderte in der ARD dringende Investitionen in die Wasserstraßen. Auch die Elbe in Magdeburg erreichte den niedrigsten Stand seit Messbeginn. Bis Montag könnte der Pegel weiter sinken. Der Rüstungskonzern Rheinmetall hat im ersten Halbjahr deutlich mehr verdient. Der Gewinn stieg um 74% auf knapp 800 Millionen Euro. Rheinmetall profitiert besonders stark von der Aufrüstung in Deutschland und beliefert auch die Ukraine mit Munition. Künftig will der Konzern zusätzlich Satelliten und Kriegsschiffe bauen. Der Aktienkurs fiel dennoch in den vergangenen Monaten, weil bestimmte Geschäfte nicht zustande kamen. Und Deutschland hat im Juli einen neuen Rekord bei der Solarstromerzeugung aufgestellt. Erstmals speisten Photovoltaikanlagen rund 12 Milliarden Kilowattstunden Strom in einem Monat ins Netz ein. Damit wuchs die Bedeutung der Sonnenenergie für die deutsche Stromversorgung weiter, wie das Wirtschaftsforum Regenerative Energien in Münster mitteilte. Erneuerbare Energien deckten im ersten Halbjahr bereits über 60% des deutschen Stroms.
0: Die Nachrichten wurden bereitgestellt von Radio Aktuell. 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
1: Die aktuellen Temperaturen. Köln-Bonn 28 Grad, Hamburg 25, Bremen 28 Grad, Berlin 26, in Dresden 33 Grad, Frankfurt am Main 32, Stuttgart 29 Grad, genau wie in München auch 29 Grad und Erfurt 29, in Münster 28 Grad. Im Südosten wechselhaft mit zum Teil kräftigen Schauern und Gewittern, sonst neben Wolkenfeldern viel Sonnenschein und trocken. In Nordseenähe einzelne Schauer.

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1: Sind für mich zwei Jungs mit dem Herz am rechten Fleck. Meine zwei Helden heißen Liam und Noah, sind 13 und 14 Jahre alt und leben in Niederalfingen. Das liegt im Zollernalbkreis in Baden-Württemberg. Und da sind sie mittlerweile als die Kronkorken-Kids bekannt. Ja, wie der SWR berichtet, fahren die beiden mit dem Rad durchs Dorf und sammeln Kronkorken ein. Kronkorken, die enthalten eine geringe Menge Weißblech und wenn man das dann in größeren Mengen an den Schrotthändler gibt, dann bekommt man dafür auch ein ganz gutes Taschengeld. Und mittlerweile haben die zwei Jungs auch schon über 600.000 Kronkorken gesammelt. Das ist eine ganze Menge Weißblech. Und das entspricht auch knapp über 2.000 Euro. Aber hier wird's einfach richtig toll und was fürs Herz. Das Geld behalten die beiden nämlich nicht für sich, sondern spenden es an die Nikolaus-May-Stiftung. Die setzt sich für herzkranke Kinder ein und das ist doch einfach nur fantastisch. Das sind zwei junge Männer, die ganz genau wissen, worauf es im Leben ankommt. Ich feiere das. Für mich ist das eine richtig gute Nachricht.

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1: Ich habe nicht mehr richtig gelebt, eher nur noch existiert. Das Leuchten in meinen Augen war nur noch ein schwaches Kerzenlicht. Eigentlich nur noch Rauch und keine Flamme mehr. In jeder Stunde, die ich wach war, wurden die Lügen lauter. Bis ein Flüstern durchgedrungen ist und ich wusste, das warst du. Ich kannte deinen Namen da noch nicht, aber jemand hat diesen scheinbar hoffnungslosen Fall gerettet. Als ich fast keinen Atem mehr hatte, hat er mich zum Singen gebracht. Und ich glaube, ich wusste es eigentlich schon, seit ich jung war. Dieser jemand war Jesus. Von Anfang an. Franny Cash. Jesus All Alone.
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0: ERF Yes ist hier und unser Album der Woche, das kommt von US-Musiker Tan Brock. Er ist Produzent und Songwriter aus New York. Und er hat schon Songs für so ganz unbekannte Namen wie Shawn Mendes geschrieben oder auch Jimin von BTS. Und er hat die Songs nicht nur geschrieben, er hat sie auch produziert und damit wirklich einige Erfolge gefeiert. Jetzt will er aber mehr. Und damit meine ich nicht noch mehr Erfolg. Manuela Odrich, wovon möchte Tan Brock denn mehr?
1: Tan Brock möchte mehr Musik machen, die in die Tiefe geht. Die Menschen berührt, sie auffängt, wenn sie sich nicht gut fühlen und mit der er sie dann auf Gott hinweisen kann. Er möchte, dass seine Musik Menschen überall begleiten kann, beim Sport, auf dem Weg zur Arbeit oder wenn sie etwas brauchen, das sie inspiriert und aufbaut. Gleichzeitig wünscht er sich aber auch, dass seine Musik Spaß macht, dass sie mitsingbar ist und dass seine Melodien zu Ohrwürmern werden.
0: Na, da guck an, das klingt nach ganz schön großen Zielen und auch ein bisschen kompliziert, das alles so unter einen Hut zu bringen, ne?
1: Ja, das könnte man meinen, aber einer der Songs auf dem Album, die diesen Spagat am besten hinbekommen, ist gleichzeitig einer der simpelsten, nämlich You or Nothing. Das ist ein ganz einfacher Love-Song und zwar für Jesus. Tan Brock singt darin, ich will entweder dich oder gar nichts. So ein ganz simpler Satz, der deutlich macht, wie wichtig Jesus für Tan Brock ist, nämlich alles, was zählt, sein Grund, überhaupt morgens aufzustehen.
0: Ja, das ist doch mal ein klares Statement. Kommt das auch musikalisch raus?
1: Ja, voll. Also ich kann mir den Song so richtig gut als Wecker vorstellen oder einfach als Motivationssong den Tag über. Mhm. Er geht sofort ins Ohr und bleibt dort auch und er macht richtig Spaß. Von den Instrumenten her stechen Synthesizer, Drums und vor allem Saxophon hervor. Und insgesamt klingt der Song wie eine Mischung aus 80er-Jahre-Pop und einem Sitcom-Intro der frühen 90er.
0: Es gibt also eine kombinierte Reise in die Vergangenheit, in die 80er und 90er, zumindest musikalisch. Wir hören rein vom Album der Woche God is a Person, ist hier Tan Brock mit You or Nothing bei ERF Yes.

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4: Ich bin Marvin Stadtke. Nach dem Drohnenvorfall am Leipziger Flughafen wächst der Verdacht gegen Russland. Bundesinnenminister Dobrindt sprach von einem hochprofessionellen Vorgehen. Fremde Mächte könnten dahinter stecken, sagte er der ARD. Beweise gäbe es aber noch nicht. CDU-Verteidigungsexperte Kiesewetter äußerte einen klaren Verdacht gegen Russland. Auch der grüne Politiker von Notz vermutet russische Dienste hinter der Aktion. Die Grünen fordern nun den Nationalen Sicherheitsrat. Kanzler Merz und Verteidigungsminister Pistorius sollen daran teilnehmen. Die Drohne war mit Sprengstoff beladen. Sie wurde am Dienstagabend nahe ukrainischer Frachtflugzeuge am Flughafen Halle-Leipzig entdeckt. US-Präsident Trump droht Whistleblowern mit langen Haftstrafen.
5: Whistleblower sind Personen, die interne Missstände oder geheime Informationen öffentlich machen. Sie hatten über schwindende Waffenvorräte des US-Militärs berichtet. Wer solche Informationen weitergegeben habe, werde gejagt, schrieb Trump. Die USA verfügten über gewaltige Munitionsmengen, so Trump. Neue Waffenfabriken entstünden wie nie zuvor. US-Medien hatten zuvor über Engpässe berichtet, besonders bei weitreichenden Raketen. Das könnte den Handlungsspielraum der USA einschränken. Ulrike Klein, Redaktion.
4: Das Fahrverbot für Lkw am Sonntag will Verkehrsminister Bilger vorübergehend aufheben. Grund ist das Niedrigwasser auf deutschen Flüssen. Falls der Schiffsverkehr stillsteht, müsse man auf Straße oder Schiene ausweichen, so der CDU-Politiker. Bilger lud deshalb zu einem Spitzengespräch heute nach Bonn. Ein IAK-Vertreter forderte in der ARD dringende Investitionen in die Wasserstraßen. Auch die Elbe in Magdeburg erreichte den niedrigsten Stand seit Messbeginn. Bis Montag könnte der Pegel weiter sinken. Der Rüstungskonzern Rheinmetall hat im ersten Halbjahr deutlich mehr verdient. Der Gewinn stieg um 74% auf knapp 800 Millionen Euro. Rheinmetall profitiert besonders stark von der Aufrüstung in Deutschland und beliefert auch die Ukraine mit Munition. Künftig will der Konzern zusätzlich Satelliten und Kriegsschiffe bauen. Der Aktienkurs fiel dennoch in den vergangenen Monaten, weil bestimmte Geschäfte nicht zustande kamen. Und Deutschland hat im Juli einen neuen Rekord bei der Solarstromerzeugung aufgestellt. Erstmals speisten Photovoltaikanlagen rund 12 Milliarden Kilowattstunden Strom in einem Monat ins Netz ein. Damit wuchs die Bedeutung der Sonnenenergie für die deutsche Stromversorgung weiter, wie das Wirtschaftsforum Regenerative Energien in Münster mitteilte. Erneuerbare Energien deckten im ersten Halbjahr bereits über 60% des deutschen Stroms.
0: Die Nachrichten wurden bereitgestellt von Radio Aktuell. 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
4: Die aktuellen Temperaturen. Köln-Bonn 28 Grad, Hamburg 25, Bremen 28 Grad, Berlin 26, in Dresden 33 Grad, Frankfurt am Main 32, Stuttgart 29 Grad, genau wie in München auch 29 Grad und Erfurt 29, in Münster 28 Grad. Im Südosten wechselhaft mit zum Teil kräftigen Schauern und Gewittern, sonst neben Wolkenfeldern viel Sonnenschein und trocken. In Nordseenähe einzelne Schauer.

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1: Bis dass der Tod uns scheidet, ist ein Versprechen, das an Hochzeiten oft gegeben wird. Und das klingt schon mal nach einem sehr weitreichenden Versprechen. Immerhin kann ich keine Versprechen geben, die über meine Lebenszeit hinausgehen. Anders sieht das bei Versprechen aus, die Gott selbst gibt. Zum Beispiel dieses hier. Das ganze Land, das du siehst, will ich für immer dir und deinen Nachkommen geben. Abraham gilt als eine Art Urvater des jüdischen Volkes. Und das Land, das Gott Abraham hier verspricht, wird heute tatsächlich überwiegend von jüdischen Israelis belebt. Das macht einen ganz schön baff, oder? Ein Versprechen, das über Jahrtausende hinweg Bestand hat. Das kann wirklich kein Mensch leisten.
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1: Gott nötig haben ist nichts, dessen man sich schämen müsste, sondern es ist die Vollkommenheit. Und es ist am traurigsten, wenn etwa ein Mensch durchs Leben ginge, ohne zu entdecken, dass er Gott nötig hat. Sören Kierkegaard.

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Es wird Zeit, Freunde. Wir gratulieren jetzt einem Mann zum Geburtstag, der ins Rampenlicht wollte, sich dann zurückgezogen hat und jetzt Teil einer erfolgreichen Band ist. Die Geschichte rollen wir ein bisschen auf, denn heute am 6. August 2026 gratuliere ich Ed Cash ganz herzlich zum 55. Geburtstag. Eigentlich wollte der Rockstar werden, mit allem, was so dazugehört. Schon als Kind hat er Gitarre spielen gelernt und dann als junger Erwachsener seine Band gegründet, aber dann ging alles irgendwie nach hinten los. Mit dem Rockstar-Leben entwickelte sich eine Drogensucht, die ihn auch mehrfach ins Gefängnis geführt hat. Aber hier endet die Story nicht, denn Ed Cash findet zum Glauben an Gott und beginnt, parallel zur Therapie, als Songwriter zu arbeiten. Und er wird clean, er setzt seinen Fokus auf die Familie und auf den Glauben an Gott. Und seine musikalische Begabung in Kombination mit seinem Glauben, die sorgt dafür, dass er zu einem der erfolgreichsten christlichen Songwriter und Produzenten wird. Er schreibt und produziert für Chris Tomlin, Stephen Curtis Chapman oder auch Need to Breathe und gewinnt 2012 sogar einen Grammy. Und dann kommt verspätet doch zu Eds Traum von der erfolgreichen Band. Gemeinsam mit seinem Bruder, seinen Kindern und einem Freund gründet er die Band We the Kingdom. Und das zeigt, manchmal, da verschwindet ein Traum nicht, manchmal hat Gott einfach einen anderen Zeitplan. Was für eine coole Story. Ich sag Happy Birthday, Gottes Segen und alles Gute zum Geburtstag, lieber Ed Cash. Das Geburtstagsständchen kommt von seiner Band selbst. Hier sind We the Kingdom mit Rescue Me.

The Kingdom mit dem Geburtstagskind des Tages, Ed Cash. Ich sag nochmal Happy Birthday, alles Gute, Gottes Segen zum 55. Geburtstag.

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1: Ich bin Marvin Standke. Nach dem mutmaßlichen Drohnenanschlagsversuch am Flughafen Leipzig-Halle gibt es neue Erkenntnisse. Eine Sprengstoffdrohne wurde nahe einem ukrainischen Frachtflugzeug entdeckt und die Maschine soll laut Berichten mit Munition beladen gewesen sein. Die Munition kam demnach kurz zuvor aus Frankreich nach Leipzig. Die Hintergründe des Vorfalls sind weiter unklar. Politiker vermuten eine mögliche russische Spur hinter dem mutmaßlichen Angriff. US-Präsident Trump droht Whistleblowern mit langen Haftstrafen.
2: Whistleblower sind Personen, die interne Missstände oder geheime Informationen öffentlich machen. Sie hatten über schwindende Waffenvorräte des US-Militärs berichtet. Wer solche Informationen weitergegeben habe, werde gejagt, schrieb Trump. Die USA verfügten über gewaltige Munitionsmengen, so Trump. Neue Waffenfabriken entstünden wie nie zuvor. US-Medien hatten zuvor über Engpässe berichtet, besonders bei weitreichenden Raketen. Das könnte den Handlungsspielraum der USA einschränken. Ulrike Klein, Redaktion.
1: Die Zahl der Hitzetoten in Deutschland ist deutlich höher als bisher angenommen. Das Robert-Koch-Institut geht inzwischen von knapp 12.000 Todesfällen aus. Besonders viele Menschen starben im Juni während einer extremen Hitzewelle. Allein in dieser Zeit gab es nach Angaben des Instituts rund 9.600 Todesfälle. Hohe Temperaturen belasten vor allem ältere Menschen stark. Folgen waren unter anderem Nierenversagen, Herzstillstand und Kreislaufprobleme. In Thüringen ist ein Ukrainer wegen Spionageverdachts festgenommen worden. Er soll ein Rüstungsunternehmen in Bayern ausspioniert haben. Laut Ermittlern fertigte er Aufnahmen vom Firmengelände an. Diese soll er an einen ausländischen Nachrichtendienst weitergegeben haben. Der Mann sitzt seit Sonntag in Untersuchungshaft. Die Ermittlungen laufen, weitere Details wurden nicht bekannt gegeben. Und auf dem Pariser Autosalon feiert eine Legende ihr Comeback. Citroën zeigt ein Modell, das schon fast so aussieht wie das fertige Auto, eine Neuauflage der Ente. Sie war ein einfaches, günstiges Kleinauto und wurde bis 1990 gebaut. Nun soll es sie wieder geben als kleines und erschwingliches Elektroauto. Der Pariser Autosalon findet im Oktober statt und gilt als wichtige Bühne für den Wandel der Autobranche weltweit.
0: Die Nachrichten wurden bereitgestellt von Radio Aktuell. 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
1: Die aktuellen Temperaturen. Köln-Bonn 28 Grad, Hamburg 25, Bremen 28 Grad, Berlin 26, in Dresden 33 Grad, Frankfurt am Main 32, Stuttgart 29 Grad, genau wie in München auch 29 Grad und Erfurt 29, in Münster 28 Grad. Im Südosten wechselhaft mit zum Teil kräftigen Schauern und Gewittern, sonst neben Wolkenfeldern viel Sonnenschein und trocken. In Nordseenähe einzelne Schauer.

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1: Ich weiß nicht, warum schlimme Dinge passieren. Ich weiß nicht, warum die besten Jungs sterben. Aber ich weiß, dass ich dich bei mir brauche. Ich bin so erschöpft davon, immer auf Achse zu sein. Ich möchte ein besserer Mensch sein. Ich möchte ein Mann sein, der das Licht findet. Deshalb zeig mir jetzt, dass du bei mir bist. Denn ich möchte das hier richtig machen. Ich werde nicht vergessen, was du damals in dieser Nacht zu mir gesagt hast. Du sagtest, gib mich nicht auf. Ich werde hier sein und dich nicht verlassen. Ich bin an deiner Seite. Ich weiß, das Leben ist nicht so, wie du es dir erträumt hast. Aber dein Lied ist noch nicht zu Ende. Manchmal braucht die Seele einfach einen Moment, um richtig zu trauern. Jervis Campbell, Good Grief.
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1: Vater, Herr des Himmels und der Erde, ich danke dir, dass du die Wahrheit vor denen verbirgst, die sich selbst für so klug und weise halten. Ich danke dir, dass du sie stattdessen denen enthüllst, die ein kindliches Gemüt haben. Ja, Vater, so wolltest du es.
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Eieiei, Freunde, das hier, das ist eine Geschichte. Grüßt euch bei ERF Yes. Folgendes ist passiert in Italien, da hat eine Frau Lotto gespielt. Und nach der Ziehung hat sie dann im Lotto-Store die Zahlen gecheckt. Der Automat dort hatte ihr gesagt, leider nichts auszahlbar. Merken wir uns den Satz, das könnte später noch interessant werden. Sie geht also aus dem Geschäft und weil ja nichts auszahlbar war, geht sie davon aus, sie hat nichts gewonnen und wirft den Schein in den Müll und fertig. Oder auch nicht, denn sie, zu Hause, da checkt sie die Zahlen nochmal und siehe da, sie hat 1 Million Euro gewonnen. Tja, das meinte nicht auszahlbar, es war einfach zu viel. Problem, der Schein ist im Müll, beziehungsweise er war im Müll, denn die Tonne wurde bereits geleert. Und hier kommen die Helden des Alltags, die Müllabfuhr. Die konnte den Lottoschein nämlich finden und tatsächlich zurückgeben. Und ich weiß nicht, wie es euch geht, aber mich erinnert die Geschichte irgendwie an das Bild Gottes als Hirte aus der Bibel. Nichts, was verloren geht, wird aufgegeben und er sucht sein Schaf, bis er es zu sich geholt hat. Und hier wird das Bild für mich rund, weil wenn ich die Bibel lese, dann erkenne ich da, dass wir für Gott unfassbar wertvoll sind. Und da reicht die Million gar nicht aus. Also egal, ob ihr euch heute fühlt wie die Frau, die 1 Million weggeworfen hat, oder wie der Müllmann, der 1 Million gefunden hat, für Gott seid ihr ein Hauptgewinn. Und das an jedem Tag.

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1: Ich bin Marvin Standke. Nach dem mutmaßlichen Drohnenanschlagsversuch am Flughafen Leipzig-Halle gibt es neue Erkenntnisse. Eine Sprengstoffdrohne wurde nahe einem ukrainischen Frachtflugzeug entdeckt und die Maschine soll laut Berichten mit Munition beladen gewesen sein. Die Munition kam demnach kurz zuvor aus Frankreich nach Leipzig. Die Hintergründe des Vorfalls sind weiter unklar. Politiker vermuten eine mögliche russische Spur hinter dem mutmaßlichen Angriff. US-Präsident Trump droht Whistleblowern mit langen Haftstrafen.
2: Whistleblower sind Personen, die interne Missstände oder geheime Informationen öffentlich machen. Sie hatten über schwindende Waffenvorräte des US-Militärs berichtet. Wer solche Informationen weitergegeben habe, werde gejagt, schrieb Trump. Die USA verfügten über gewaltige Munitionsmengen, so Trump. Neue Waffenfabriken entstünden wie nie zuvor. US-Medien hatten zuvor über Engpässe berichtet, besonders bei weitreichenden Raketen. Das könnte den Handlungsspielraum der USA einschränken. Ulrike Klein, Redaktion.
1: Die Zahl der Hitzetoten in Deutschland ist deutlich höher als bisher angenommen. Das Robert-Koch-Institut geht inzwischen von knapp 12.000 Todesfällen aus. Besonders viele Menschen starben im Juni während einer extremen Hitzewelle. Allein in dieser Zeit gab es nach Angaben des Instituts rund 9.600 Todesfälle. Hohe Temperaturen belasten vor allem ältere Menschen stark. Folgen waren unter anderem Nierenversagen, Herzstillstand und Kreislaufprobleme. In Thüringen ist ein Ukrainer wegen Spionageverdachts festgenommen worden. Er soll ein Rüstungsunternehmen in Bayern ausspioniert haben. Laut Ermittlern fertigte er Aufnahmen vom Firmengelände an. Diese soll er an einen ausländischen Nachrichtendienst weitergegeben haben. Der Mann sitzt seit Sonntag in Untersuchungshaft. Die Ermittlungen laufen, weitere Details wurden nicht bekannt gegeben. Und auf dem Pariser Autosalon feiert eine Legende ihr Comeback. Citroën zeigt ein Modell, das schon fast so aussieht wie das fertige Auto, eine Neuauflage der Ente. Sie war ein einfaches, günstiges Kleinauto und wurde bis 1990 gebaut. Nun soll es sie wieder geben als kleines und erschwingliches Elektroauto. Der Pariser Autosalon findet im Oktober statt und gilt als wichtige Bühne für den Wandel der Autobranche weltweit.
0: Die Nachrichten wurden bereitgestellt von Radio Aktuell. 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
1: Die aktuellen Temperaturen. Köln-Bonn 28 Grad, Hamburg 25, Bremen 28 Grad, Berlin 26, in Dresden 33 Grad, Frankfurt am Main 32, Stuttgart 29 Grad, genau wie in München auch 29 Grad und Erfurt 29, in Münster 28 Grad. Im Südosten wechselhaft mit zum Teil kräftigen Schauern und Gewittern, sonst neben Wolkenfeldern viel Sonnenschein und trocken. In Nordseenähe einzelne Schauer.

0: ERF Yes ist hier und unser Album der Woche, das kommt von US-Musiker Tan Brock. Er ist Produzent und Songwriter aus New York. Und er hat schon Songs für so ganz unbekannte Namen wie Shawn Mendes geschrieben oder auch Jimin von BTS. Und er hat die Songs nicht nur geschrieben, er hat sie auch produziert und damit wirklich einige Erfolge gefeiert. Jetzt will er aber mehr. Und damit meine ich nicht noch mehr Erfolg. Manuela Odrich, wovon möchte Tan Brock denn mehr?
1: Tan Brock möchte mehr Musik machen, die in die Tiefe geht. Die Menschen berührt, sie auffängt, wenn sie sich nicht gut fühlen und mit der er sie dann auf Gott hinweisen kann. Er möchte, dass seine Musik Menschen überall begleiten kann, beim Sport, auf dem Weg zur Arbeit oder wenn sie etwas brauchen, das sie inspiriert und aufbaut. Gleichzeitig wünscht er sich aber auch, dass seine Musik Spaß macht, dass sie mitsingbar ist und dass seine Melodien zu Ohrwürmern werden.
0: Na dann. Guck an, das klingt nach ganz schön großen Zielen und auch ein bisschen kompliziert, das alles so unter einen Hut zu bringen, ne?
1: Ja, das könnte man meinen, aber einer der Songs auf dem Album, die diesen Spagat am besten hinbekommen, ist gleichzeitig einer der simpelsten, nämlich You or Nothing. Das ist ein ganz einfacher Love-Song und zwar für Jesus. Tan Brock singt darin, ich will entweder dich oder gar nichts. So ein ganz simpler Satz, der deutlich macht, wie wichtig Jesus für Tan Brock ist. Nämlich alles, was zählt. Sein Grund, überhaupt morgens aufzustehen.
0: Ja, das ist doch mal ein klares Statement. Kommt das auch musikalisch raus?
1: Ja, voll. Also ich kann mir den Song so richtig gut als Wecker vorstellen oder einfach als Motivationssong den Tag über. Mhm. Er geht sofort ins Ohr und bleibt dort auch. Und er macht richtig Spaß. Von den Instrumenten her stechen Synthesizer, Drums und vor allem Saxophon hervor. Und insgesamt klingt der Song wie eine Mischung aus 80er-Jahre-Pop und einem Sitcom-Intro der frühen 90er.
0: Es gibt also eine kombinierte Reise in die Vergangenheit, in die 80er und 90er, zumindest musikalisch. Wir hören rein vom Album der Woche. God is a Person ist hier Tan Brock mit You or Nothing bei ERF Yes.

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1: Ich weiß, du denkst, dieses Mal hast du es richtig vermasselt und kannst es nie mehr in Ordnung bringen. Aber gib nicht auf, mach weiter. Du kannst niemals so tief sinken, dass du zu weit entfernt von Jesus wärst. Ich verspreche dir, seine Liebe ist unerschöpflich. Wenn es scheint, als würde niemand dich verstehen und als würde deine Welt zerbrechen, du musst nichts beweisen. Denn Gnade wartet auf dich. Gottes Liebe hat einen Weg gefunden. Sie hat sogar den verlorenen Sohn erreicht. Egal, welche Fehler du gemacht hast, egal, was es kostet, er wird dich voller Liebe zu Hause willkommen heißen. Henry, Grace is waiting.
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1: Sind für mich zwei Jungs mit dem Herz am rechten Fleck. Meine zwei Helden heißen Liam und Noah, sind 13 und 14 Jahre alt und leben in Niederalfingen. Das liegt im Zollernalbkreis in Baden-Württemberg. Und da sind sie mittlerweile als die Kronkorken-Kids bekannt. Ja, wie der SWR berichtet, fahren die beiden mit dem Rad durchs Dorf und sammeln Kronkorken ein. Kronkorken, die enthalten eine geringe Menge Weißblech und wenn man das dann in größeren Mengen an den Schrotthändler gibt, dann bekommt man dafür auch ein ganz gutes Taschengeld. Und mittlerweile haben die zwei Jungs auch schon über 600.000 Kronkorken gesammelt. Das ist eine ganze Menge Weißblech. Und das entspricht auch knapp über 2.000 Euro. Aber hier wird's einfach richtig toll und was fürs Herz. Das Geld behalten die beiden nämlich nicht für sich, sondern spenden es an die Nikolaus-May-Stiftung. Die setzt sich für herzkranke Kinder ein und das ist doch einfach nur fantastisch. Das sind zwei junge Männer, die ganz genau wissen, worauf es im Leben ankommt. Ich feiere das. Für mich ist das eine richtig gute Nachricht. Awesome.

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1: Ich bin Marvin Stadtke. Ziel der Drohnenattacke am Leipziger Flughafen soll wahrscheinlich ein mit Munition beladenes ukrainisches Flugzeug gewesen sein. Laut Medienberichten stand die Maschine nahe einer Drohne mit Sprengladung. Die Munition kam demnach kurz zuvor aus Frankreich nach Leipzig. Der Flughafen gilt als wichtiger Umschlagplatz für Militärhilfe. Wer hinter dem Vorfall steckt, ist weiterhin unklar. Die großen deutschen Flughäfen sollen vom Bund schnell mit neuester Drohnenabwehrtechnik ausgestattet werden. Das teilte der Bundesluftfahrtverband BDL mit. Die Ukraine hat für ihren Verteidigungskampf gegen Russland knapp 16.000 ausländische Soldaten rekrutiert.
2: Die zuständige Militärbeauftragte erklärte, die Söldner stammten aus 72 Ländern, fast 40% seien aus Lateinamerika. Künftig solle der Anteil ausländischer Soldaten in Sturmtruppen und Infanterie der ukrainischen Armee auf bis zu 50% steigen. Kiew werbe dafür weltweit um neue Kämpfer und biete einen Monatssold von durchschnittlich 5.800 Euro. Auch auf russischer Seite kämpfen ausländische Soldaten. Ulrike Klein, Redaktion.
1: Der Skandal um verlorene Beitragsgelder bei Krankenkassen weitet sich aus. Finanzexperten sprechen inzwischen von mehr als einer halben Milliarde Euro. 28 Organisationen sollen Gelder falsch investiert haben. Ein großer Teil der Summen könnte verloren sein. Betroffen sind Beitragsgelder von Versicherten und Ärzten. So Recherchen von ARD und Süddeutscher Zeitung. Nach dem tödlichen Autoanschlag in München gibt es ein Urteil. Das Oberlandesgericht verhängte lebenslange Haft gegen den Angeklagten. Der 25-Jährige wurde wegen Mordes und versuchten Mordes verurteilt. Das Gericht stellte zudem die besondere Schwere der Schuld fest. Bei der Tat im Februar 25 starben eine Mutter und ihr zweijähriges Kind. Der Anschlag soll religiös und politisch motiviert gewesen sein. Und Deutschland hat im Juli einen neuen Rekord bei der Solarstromerzeugung aufgestellt. Erstmals speisten Photovoltaikanlagen rund 12 Milliarden Kilowattstunden Strom in einem Monat ins Netz ein. Damit wuchs die Bedeutung der Sonnenenergie für die deutsche Stromversorgung weiter, wie das Wirtschaftsforum Regenerative Energien in Münster mitteilte. Erneuerbare Energien deckten im ersten Halbjahr bereits über 60% des deutschen Stroms.
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1: Die aktuellen Temperaturen. Köln-Bonn 28 Grad, Hamburg 25, Bremen 28 Grad, Berlin 26, in Dresden 33 Grad, Frankfurt am Main 32, Stuttgart 29 Grad, genau wie in München auch 29 Grad und Erfurt 29, in Münster 28 Grad. Im Südosten wechselhaft mit zum Teil kräftigen Schauern und Gewittern, sonst neben Wolkenfeldern viel Sonnenschein und trocken. In Nordseenähe einzelne Schauer.

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1: Je tiefer wir uns vom Geist Christi prägen lassen, desto mehr merken wir, dass alles im Leben Geschenk ist. Brennan Manning.

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1: Ich bin Marvin Standke und das war der Tag. Nach dem Drohnenvorfall am Flughafen Leipzig-Halle gibt es weiter unterschiedliche Berichte. Unklar bleibt, welche Fracht die betroffenen ukrainischen Flugzeuge transportierten. Mehrere Medien berichten über Munition an Bord einer Maschine. Andere Medien widersprachen unter Berufung auf das Innenministerium. Die Ermittlungen zum Vorfall dauern an. Die großen deutschen Flughäfen sollen vom Bund schnell mit neuester Drohnenabwehrtechnik ausgestattet werden. Das teilte der Bundesluftfahrtverband BDL mit. Die Ukraine hat für ihren Verteidigungskampf gegen Russland knapp 16.000 ausländische Soldaten rekrutiert.
2: Die zuständige Militärbeauftragte erklärte, die Söldner stammten aus 72 Ländern, fast 40% seien aus Lateinamerika. Künftig solle der Anteil ausländischer Soldaten in Sturmtruppen und Infanterie der ukrainischen Armee auf bis zu 50% steigen. Kiew werbe dafür weltweit um neue Kämpfer und biete einen Monatssold von durchschnittlich 5.800 Euro. Auch auf russischer Seite kämpfen ausländische Soldaten. Ulrike Klein, Redaktion.
1: Der Skandal um verlorene Beitragsgelder bei Krankenkassen weitet sich aus. Finanzexperten sprechen inzwischen von mehr als einer halben Milliarde Euro. 28 Organisationen sollen Gelder falsch investiert haben. Ein großer Teil der Summen könnte verloren sein. Betroffen sind Beitragsgelder von Versicherten und Ärzten. So Recherchen von ARD und Süddeutscher Zeitung. Nach dem tödlichen Autoanschlag in München gibt es ein Urteil. Das Oberlandesgericht verhängte lebenslange Haft gegen den Angeklagten. Der 25-Jährige wurde wegen Mordes und versuchten Mordes verurteilt. Das Gericht stellte zudem die besondere Schwere der Schuld fest. Bei der Tat im Februar 25 starben eine Mutter und ihr zweijähriges Kind. Der Anschlag soll religiös und politisch motiviert gewesen sein. Und Deutschland hat im Juli einen neuen Rekord bei der Solarstromerzeugung aufgestellt. Erstmals speisten Photovoltaikanlagen rund 12 Milliarden Kilowattstunden Strom in einem Monat ins Netz ein. Damit wuchs die Bedeutung der Sonnenenergie für die deutsche Stromversorgung weiter, wie das Wirtschaftsforum Regenerative Energien in Münster mitteilte. Erneuerbare Energien deckten im ersten Halbjahr bereits über 60% des deutschen Stroms.
0: Die Nachrichten wurden bereitgestellt von Radio Aktuell. 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
1: Die aktuellen Temperaturen. Köln-Bonn 28 Grad, Hamburg 25, Bremen 28 Grad, Berlin 26, in Dresden 33 Grad, Frankfurt am Main 32, Stuttgart 29 Grad, genau wie in München auch 29 Grad und Erfurt 29, in Münster 28 Grad. Im Südosten wechselhaft mit zum Teil kräftigen Schauern und Gewittern, sonst neben Wolkenfeldern viel Sonnenschein und trocken. In Nordseenähe einzelne Schauer.
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1: Bis dass der Tod uns scheidet, ist ein Versprechen, das an Hochzeiten oft gegeben wird. Das klingt schon mal nach einem sehr weitreichenden Versprechen. Immerhin kann ich keine Versprechen geben, die über meine Lebenszeit hinausgehen. Anders sieht das bei Versprechen aus, die Gott selbst gibt. Zum Beispiel dieses hier. Das ganze Land, das du siehst, will ich für immer dir und deinen Nachkommen geben. Abraham gilt als eine Art Urvater des jüdischen Volkes. Und das Land, das Gott Abraham hier verspricht, wird heute tatsächlich überwiegend von jüdischen Israelis belebt. Das macht einen ganz schön baff, oder? Ein Versprechen, das über Jahrtausende hinweg Bestand hat. Das kann wirklich kein Mensch leisten.
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1: Wünsche, an die wir uns zu sehr klammern, rauben uns leicht etwas von dem, was wir sein sollen und können. Es gibt erfülltes Leben trotz unerfüllter Wünsche. Dietrich Bonhoeffer.

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1: Du wurdest in deiner Einzigartigkeit entdeckt. In Gottes Augen bist du kostbar. Vor Ewigkeiten hat Gott dich gesehen. Henry Nouwen.

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Vater unser im Himmel, geheiligt werde dein Name. Dein Reich komme, dein Wille geschehe, wie im Himmel so auf Erden. Unser tägliches Brot gib uns heute und vergib uns unsere Schuld, wie auch wir vergeben unseren Schuldigern. Und führe uns nicht in Versuchung, sondern erlöse uns von dem Bösen. Denn dein ist das Reich und die Kraft und die Herrlichkeit in Ewigkeit. Amen.

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1: Woran hat das gelegen? Das Meme kennst du bestimmt. Im Original parodiert das Interviews mit Fußballspielern nach einer Niederlage. Aber auch nach Erfolgen kann ich mich ja durchaus fragen, wie habe ich das geschafft oder wie bin ich da unbeschadet durchgekommen? Die Bibel liefert dafür recht klare Antworten. Der höchste Gott sei dafür gepriesen, dass er dir den Sieg über deine Feinde gegeben hat. Spannend, oder? Der hier predigt, hält den Finger darauf und sagt ganz eindeutig, der Sieg, der Erfolg, der Fortschritt, den habe ich nicht aus eigenen Stücken geschafft. Gott hat ihn ermöglicht.
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